dem spanischen Rhythmus von Alvaro Soler und La Cintura ist es 20 nach 8. Auf Radio Vaterland wird die Stimmung nun wunderbar nostalgisch. James Blunt blickt zurück auf 1973.

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2: Hallo, die KI-News begleiten Sie durch den Tag mit der Stimme von Niki Stettler. Im Konflikt zwischen den Vereinigten Staaten und dem Iran bemühen sich internationale Vermittler intensiv um eine neue Waffenruhe. Zuvor hatten amerikanische Streitkräfte 10 Nächte in Folge militärische Ziele im Iran angegriffen. Unterdessen verschärfen sich die diplomatischen Spannungen in der Region weiter. In der Hauptstadt Teheran wurden 2 Mitarbeiter der französischen Botschaft festgehalten. Frankreichs Außenminister verurteilte den Vorfall scharf und kritisierte das Vorgehen als schwerwiegende Einschüchterungsaktion. Der invasive Japankäfer breitet sich in der Schweiz weiter aus. Neue Populationen melden nun Bern, Zug, Baar sowie Buchs im St. Galler Rheintal. Um den Schädling zu stoppen, verhängen die Behörden mancherorts strenge Bewässerungsverbote für Rasenflächen. Etwas entspannter ist die Lage in der Region Basel. Eine explosionsartige Vermehrung bleibt dort aus. In diesem Jahr gingen lediglich 71 Käfer in die Fallen. Im Kampf gegen das Insekt hilft aktuell die Trockenheit, denn für die Eiablage benötigen die Käfer zwingend feuchte Böden. Das waren die Nachrichten.

Der junge Michael Jackson verabschiedet sich. Um 20 vor 9 bleibt die musikalische Seele auf Radio Vaterland wunderbar warm. Hier ist Otis Redding mit Try a Little Tenderness.

Kurz eine gute Nachricht für dich. Nach der Fußball-Weltmeisterschaft ziehen die Public-Viewing-Veranstalter in Liechtenstein eine positive Bilanz. Die Fanmeile auf dem Vaduzer Rathausplatz übertraf mit mehr als 20.000 Besucherinnen und Besuchern alle Erwartungen. In 6 Wochen wurden 41 Spiele friedlich verfolgt. Im Rogeller Gemeindesaal waren rund 300 Fans. Beide Standorte planen eine Neuauflage zur Europameisterschaft 2028. Es ist 9:15 Uhr und jetzt I Just Might von Bruno Mars.

0: präzise informiert. Die Stimme von Niki Stettler präsentiert die KI News. Hallo. Im Zentrum von Vaduz laufen die letzten Vorbereitungen für das Festival Vaduz Sounds. Ab morgen Abend verwandeln sich der Museumsplatz und die Postgasse für 4 Tage in eine musikalische Hochburg. Bei der 15. Ausgabe stehen internationale und lokale Größen auf der Bühne. Zu den Höhepunkten zählen die Auftritte des italienischen Superstars Jovanotti, des deutschen Produzenten Fritz Kalkbrenner und von Stefanie Heinzmann. Aktuell bauen rund 30 Mitarbeitende die Bühnen auf, damit zum morgigen Start alles bereit ist. Spanien ist Fußball-Weltmeister 2026. Mit einem knappen 1:0 gegen Argentinien sicherten sich die Spanier am Sonntag den Titel. Das sportliche Großereignis sorgt jedoch weit über den Rasen hinaus für Schlagzeilen, denn politische Kontroversen und rassistische Vorfälle überschatteten das Turnier. Für den Liechtensteiner Fußballexperten Peter Jehle ist die Entwicklung eindeutig. Der Sport spiegelt die aktuellen globalen Spannungen wider und lässt sich mittlerweile kaum noch vom politischen Weltgeschehen trennen. Das Fürstentum Liechtenstein verlängert den Schutzstatus für ukrainische Geflüchtete bis Ende März 2028. Gleichzeitig zieht die Regierung eine neue, klare Grenze. Wehrpflichtige Männer aus der Ukraine erhalten ab sofort keinen Schutz mehr. Mit diesem raschen Schritt verhindert Liechtenstein gezielt ein mögliches Schlupfloch für Wehrdienstverweigerer. Das Land folgt damit der europäischen Linie und einer Bitte aus Kiew. Für ukrainische Männer, die bereits einen Schutzstatus im Land haben, ändert sich nichts. Sie dürfen ihn behalten. Die Veranstalter der Public Viewings in Liechtenstein blicken auf eine rundum erfolgreiche Fußball-Weltmeisterschaft zurück. Vor allem die Fanmeile auf dem Vaduzer Rathausplatz sprengte sämtliche Erwartungen. Mehr als 20.000 Begeisterte verfolgten dort während 6 Wochen 41 Spiele. Die gute Nachricht: alles blieb durchweg friedlich. Auch im Rugeller Gemeindesaal feierten rund 300 Fans ein gelungenes Fußballfest. Nach diesem Erfolg richten sich die Blicke bereits nach vorn. Beide Standorte planen eine Neuauflage für die Europameisterschaft im Jahr 2028. Das waren die Nachrichten, jetzt das Wetter mit Kenny.
1: In Vaduz liegen die Temperaturen aktuell bei rund 18 Grad. Der heutige Bereich reicht von etwa 13 bis 24 Grad. Über dem Rheintal zeigt sich der Himmel meist sonnig, während sich über den Bergen ein paar malerische Quellwolken bilden. Dazu weht ein frischer Wind, der in der zweiten Tageshälfte durchaus lebhaft ausfallen kann. Alles in allem erwartet uns ein überaus freundlicher und frühsommerlicher Wettereindruck. Ein kurzer Blick auf die kommenden Tage. Der Mittwoch bringt uns viel Sonnenschein, bei Werten zwischen 12 und 26 Grad. Nur über den Gipfeln zeigen sich wenige harmlose Wolken. Am Donnerstag

0: wird es dann mit 14 bis 24 Grad etwas wechselhafter. Ein paar kurze Regengüsse sind möglich, aber spätestens am Nachmittag setzt sich auch wieder öfter die Sonne durch.
1: Die Verkehrsnachrichten rund um Liechtenstein.
2: Auf dem am schrägen Weg in Vaduz kannst du nicht durchfahren. Die Straße ist wegen einer Baustelle gesperrt und die Sperrung betrifft weniger als einen halben Kilometer. Außerdem ist das Lettgräbli in Vaduz wegen einer Baustelle gesperrt. Auch hier erstreckt sich die Sperrung über weniger als einen halben Kilometer. Fahr vorsichtig. Gute Fahrt.
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Nach den großen Gefühlen von Whitney Houston fliegen die Taschentücher auf Radio Vaterland kurz nach neun unauffällig in die Ecke. Für den perfekten musikalischen Kontrast sorgen

Der federnde Disco-Schritt der Bee Gees hallt kurz vor 9:30 noch angenehm nach. Auf Radio Vaterland bleibt der lässige Gang das musikalische Thema. Run DMC und Aerosmith mit Walk This Way.

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1: Willkommen zur Übersicht. KI News mit der Stimme von Niki Stettler am Mikrofon. Im Konflikt zwischen den Vereinigten Staaten und dem Iran bemühen sich internationale Vermittler intensiv um eine neue Waffenruhe. Zuvor hatten amerikanische Streitkräfte 10 Nächte in Folge militärische Ziele im Iran angegriffen. Unterdessen verschärfen sich die diplomatischen Spannungen in der Region weiter. In der Hauptstadt Teheran wurden 2 Mitarbeiter der französischen Botschaft festgehalten. Frankreichs Außenminister verurteilte den Vorfall scharf und kritisierte das Vorgehen als schwerwiegende Einschüchterungsaktion. Der invasive Japankäfer breitet sich in der Schweiz weiter aus. Neue Populationen melden nun Bern, Zug, Baar sowie Bux im St. Galler Rheintal. Um den Schädling zu stoppen, verhängen die Behörden mancherorts strenge Bewässerungsverbote für Rasenflächen. Etwas entspannter ist die Lage in der Region Basel. Eine explosionsartige Vermehrung bleibt dort aus. In diesem Jahr gingen lediglich 71 Käfer in die Fallen. Im Kampf gegen das Insekt hilft aktuell die Trockenheit, denn für die Eiablage benötigen die Käfer zwingend feuchte Böden. Damit seid ihr erstmal wieder auf dem neuesten Stand.

0: Es ist wieder 10 Uhr. Die KI-News mit mir, der Stimme von Niki Stettler. Hallo. Im Zentrum von Vaduz laufen die letzten Vorbereitungen für das Festival Vaduz Sounds. Ab morgen Abend verwandeln sich der Museumsplatz und die Postgasse für 4 Tage in eine musikalische Hochburg. Bei der 15. Ausgabe stehen internationale und lokale Größen auf der Bühne. Zu den Höhepunkten zählen die Auftritte des italienischen Superstars Jovanotti, des deutschen Produzenten Fritz Kalkbrenner und von Stefanie Heinzmann. Aktuell bauen rund 30 Mitarbeitende die Bühnen auf, damit zum morgigen Start alles bereit ist. Spanien ist Fußball-Weltmeister 2026. Mit einem knappen 1:0 gegen Argentinien sicherten sich die Spanier am Sonntag den Titel. Das sportliche Großereignis sorgt jedoch weit über den Rasen hinaus für Schlagzeilen, denn politische Kontroversen und rassistische Vorfälle überschatteten das Turnier. Für den Liechtensteiner Fußballexperten Peter Jehle ist die Entwicklung eindeutig. Der Sport spiegelt die aktuellen globalen Spannungen wider und lässt sich mittlerweile kaum noch vom politischen Weltgeschehen trennen. Das Fürstentum Liechtenstein verlängert den Schutzstatus für ukrainische Geflüchtete bis Ende März 2028. Gleichzeitig zieht die Regierung eine neue, klare Grenze. Wehrpflichtige Männer aus der Ukraine erhalten ab sofort keinen Schutz mehr. Mit diesem raschen Schritt verhindert Liechtenstein gezielt ein mögliches Schlupfloch für Wehrdienstverweigerer. Das Land folgt damit der europäischen Linie und einer Bitte aus Kiew. Für ukrainische Männer, die bereits einen Schutzstatus im Land haben, ändert sich nichts. Sie dürfen ihn behalten. Die Veranstalter der Public Viewings in Liechtenstein blicken auf eine rundum erfolgreiche Fußball-Weltmeisterschaft zurück. Vor allem die Fanmeile auf dem Vaduzer Rathausplatz sprengte sämtliche Erwartungen. Mehr als 20.000 Begeisterte verfolgten dort während 6 Wochen 41 Spiele. Die gute Nachricht, alles blieb durchweg friedlich. Auch im Rugeller Gemeindesaal feierten rund 300 Fans ein gelungenes Fußballfest. Nach diesem Erfolg richten sich die Blicke bereits nach vorn. Beide Standorte planen eine Neuauflage für die Europameisterschaft im Jahr 2028. Das waren die Nachrichten. Jetzt das Wetter mit Kenny.
1: In Vaduz liegen die Temperaturen aktuell bei rund 18 Grad. Der heutige Bereich reicht von etwa 13 bis 24 Grad. Über dem Rheintal zeigt sich das Wetter meist sonnig, während sich über den Bergen ein paar harmlose Schönwetterwolken bilden. Dazu weht ein spürbarer Wind, der besonders in der zweiten Tageshälfte recht lebhaft ausfallen kann. Insgesamt erwartet uns ein sehr freundlicher und frühsommerlicher Wettereindruck. Der Blick auf die kommenden 2 Tage verspricht am Mittwoch viel Sonnenschein bei Werten zwischen 12 und warmen 26 Grad. Am Donnerstag wird es dann leicht wechselhaft. Bei 14 bis 24 Grad kann es zeitweise kurz regnen, bevor sich später wieder häufiger die Sonne durchsetzt.
2: Die Verkehrsnachrichten rund um Liechtenstein. In Vaduz sind die Lettkrebli und am Schrägenweg wegen Baustellen komplett gesperrt. Die Sperrungen betreffen jeweils eine Strecke von weniger als einem halben Kilometer. Fahrt vorsichtig und gute Fahrt an alle!

Manchmal tut es einfach gut, locker zu bleiben, wie Frankie Goes to Hollywood. Auf Radio Vaterland übernimmt nun der King, Elvis Presley, mit Suspicious Minds.

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Die Beatles rufen erst zur Versammlung und liefern jetzt, kurz vor 10:30, gleich noch die wichtigste Botschaft des Tages hinterher. Auf Radio Vaterland regiert die Liebe. 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
1: Was heute wichtig ist, die Stimme von Niki Stettler präsentiert die KI News. Im Konflikt zwischen den Vereinigten Staaten und dem Iran bemühen sich internationale Vermittler intensiv um eine neue Waffenruhe. Zuvor hatten amerikanische Streitkräfte 10 Nächte in Folge militärische Ziele im Iran angegriffen. Unterdessen verschärfen sich die diplomatischen Spannungen in der Region weiter. In der Hauptstadt Teheran wurden 2 Mitarbeiter der französischen Botschaft festgehalten. Frankreichs Außenminister verurteilte den Vorfall scharf und kritisierte das Vorgehen als schwerwiegende Einschüchterungsaktion. Der invasive Japankäfer breitet sich in der Schweiz weiter aus. Neue Populationen melden nun Bern, Zug, Baar sowie Buchs im St. Galler Rheintal. Um den Schädling zu stoppen, verhängen die Behörden mancherorts strenge Bewässerungsverbote für Rasenflächen. Etwas entspannter ist die Lage in der Region Basel. Eine explosionsartige Vermehrung bleibt dort aus. In diesem Jahr gingen lediglich 71 Käfer in die Fallen. Im Kampf gegen das Insekt hilft aktuell die Trockenheit, denn für die Eiablage benötigen die Käfer zwingend feuchte Böden. Das waren die Nachrichten.

Eben noch der monumentale Chor von USA for Africa. Jetzt schwebt Radio Vaterland wunderbar leichtfüßig weiter. The Cure mit der perfekten Liebeserklärung. Friday, I'm in love.

Die verliebten Rhythmen von The Cure klingen wunderbar nach. Um 22:45 bucht Radio Vaterland kurzerhand den nächsten musikalischen Überseeflug. Hier sind Supertramp mit Breakfast.

Das amerikanische Frühstück mit Supertramp ist abgeräumt. Um 10:45 wird es auf Radio Vaterland nun unverkennbar geschmeidig. Hier ist George Michael mit Careless Whisper.

0: kurz reingehört, die Stimme von Niki Stettler mit den neuesten KI-News, hallo. Im Zentrum von Faduz laufen die letzten Vorbereitungen für das Festival Faduz Sounds. Ab morgen Abend verwandeln sich der Museumsplatz und die Postgasse für 4 Tage in eine musikalische Hochburg. Bei der 15. Ausgabe stehen internationale und lokale Größen auf der Bühne. Zu den Höhepunkten zählen die Auftritte des italienischen Superstars Jovanotti, des deutschen Produzenten Fritz Kalkbrenner und von Stefanie Heinzmann. Aktuell bauen rund 30 Mitarbeitende die Bühnen auf, damit zum morgigen Start alles bereit ist. Spanien ist Fußball-Weltmeister 2026. Mit einem knappen 1:0 gegen Argentinien sicherten sich die Spanier am Sonntag den Titel. Das sportliche Großereignis sorgt jedoch weit über den Rasen hinaus für Schlagzeilen, denn politische Kontroversen und rassistische Vorfälle überschatteten das Turnier. Für den Liechtensteiner Fußballexperten Peter Jehle ist die Entwicklung eindeutig. Der Sport spiegelt die aktuellen globalen Spannungen wider und lässt sich mittlerweile kaum noch vom politischen Weltgeschehen trennen. Das Fürstentum Liechtenstein verlängert den Schutzstatus für ukrainische Geflüchtete bis Ende März 2028. Gleichzeitig zieht die Regierung eine neue, klare Grenze. Wehrpflichtige Männer aus der Ukraine erhalten ab sofort keinen Schutz mehr. Mit diesem raschen Schritt verhindert Liechtenstein gezielt ein mögliches Schlupfloch für Wehrdienstverweigerer. Das Land folgt damit der europäischen Linie und einer Bitte aus Kiew. Für ukrainische Männer, die bereits einen Schutzstatus im Land haben, ändert sich nichts. Sie dürfen ihn behalten. Die Veranstalter der Public Viewings in Liechtenstein blicken auf eine rundum erfolgreiche Fußball-Weltmeisterschaft zurück. Vor allem die Fanmeile auf dem Faduzer Rathausplatz sprengte sämtliche Erwartungen. Mehr als 20.000 Begeisterte verfolgten dort während 6 Wochen 41 Spiele. Die gute Nachricht, alles blieb durchweg friedlich. Auch im Rugeller Gemeindesaal feierten rund 300 Fans ein gelungenes Fußballfest. Nach diesem Erfolg richten sich die Blicke bereits nach vorn. Beide Standorte planen eine Neuauflage für die Europameisterschaft im Jahr 2028. Soweit die Nachrichten. Kenny, wie geht's dem Wetter?
1: In Vaduz liegen die Temperaturen aktuell bei rund 19 Grad. Der heutige Bereich reicht von etwa 13 bis 24 Grad. Über dem Rheintal zeigt sich das Wetter meist von seiner sonnigen Seite, während sich über den Bergen ein paar harmlose Quellwolken bilden. Dazu weht ein Wind, der im Tagesverlauf spürbar auffrischen kann. Insgesamt erwartet uns ein sehr freundlicher und frühsommerlicher Wettereindruck. Der Blick auf die kommenden Tage verspricht am Mittwoch viel Sonnenschein bei Werten zwischen 12 und 26 Grad. Am Donnerstag wird es dann mit 14 bis 24 Grad etwas wechselhafter. Es zieht ein kleines Höhentief durch, weshalb es hin und wieder kurz regnen kann, bevor sich am Nachmittag wieder häufiger die Sonne durchsetzt.
2: Ein Blick auf den Verkehr in und um Liechtenstein.
3: In Vaduz sind 2 Straßen wegen Baustellen gesperrt. Auf der Lettkrebli ist die Fahrbahn auf weniger als einen halben Kilometer gesperrt und am Schrägenweg ist die Fahrbahn ebenfalls wegen einer Baustelle auf weniger als einen halben Kilometer gesperrt. Gute Fahrt euch allen!

Der gewaltige Sound von Linkin Park schwingt kurz nach 11 noch spürbar im Raum. Auf Radio Vaterland greifen der Lumineers jetzt zur Akustikgitarre und bringen mit Ho Hey eine herrlich unbeschwerte Leichtigkeit.

Die zeitlose Magie von Etta James liegt noch in der Luft. Um 11:15 bittet Radio Vaterland direkt unter die Disco-Kugel. ABBA mit Dancing Queen.

Die schwedische Disco-Kugel von ABBA hat ihren Dienst getan. Um 20 nach 11 tauscht Radio Vaterland den Glitzer nahtlos gegen sonnigen Asphalt. Hier sind die Red Hot Chili Peppers.

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1: Präzise informiert, die Stimme von Niki Stettler präsentiert die KI News. Hallo. Im Konflikt zwischen den Vereinigten Staaten und dem Iran bemühen sich internationale Vermittler intensiv um eine neue Waffenruhe. Zuvor hatten amerikanische Streitkräfte 10 Nächte in Folge militärische Ziele im Iran angegriffen. Unterdessen verschärfen sich die diplomatischen Spannungen in der Region weiter. In der Hauptstadt Teheran wurden 2 Mitarbeiter der französischen Botschaft festgehalten. Frankreichs Außenminister verurteilte den Vorfall scharf und kritisierte das Vorgehen als schwerwiegende Einschüchterungsaktion. Der invasive Japankäfer breitet sich in der Schweiz weiter aus. Neue Populationen melden nun Bern, Zug, Baar sowie Buchs im St. Galler Rheintal. Um den Schädling zu stoppen, verhängen die Behörden mancherorts strenge Bewässerungsverbote für Rasenflächen. Etwas entspannter ist die Lage in der Region Basel. Eine explosionsartige Vermehrung bleibt dort aus. In diesem Jahr gingen lediglich 71 Käfer in die Fallen. Im Kampf gegen das Insekt hilft aktuell die Trockenheit, denn für die Eiablage benötigen die Käfer zwingend feuchte Böden.

Der schwerelose Flug mit Pink Floyd ist geglückt. Kurz nach 11:30 dreht Radio Vaterland die musikalische Welt jetzt einfach mit viel Schwung einmal komplett um. Diana Ross und

Stevie Wonder hat den souligen Groove perfekt vorgelegt. Um 11:45 ändert sich auf Radio Vaterland nun ganz unauffällig der Gangstil. Hier sind The Bangles mit

0: Es ist schon wieder 12 Uhr. Sie hören die Stimme von Niki Stettler mit den aktuellen KI-News. Hallo. Im Zentrum von Vaduz laufen die letzten Vorbereitungen für das Festival Vaduz Sounds. Ab morgen Abend verwandeln sich der Museumsplatz und die Postgasse für 4 Tage in eine musikalische Hochburg. Bei der 15. Ausgabe stehen internationale und lokale Größen auf der Bühne. Zu den Höhepunkten zählen die Auftritte des italienischen Superstars Jovanotti, des deutschen Produzenten Fritz Kalkbrenner und von Stefanie Heinzmann. Aktuell bauen rund 30 Mitarbeitende die Bühnen auf, damit zum morgigen Start alles bereit ist. Spanien ist Fußball-Weltmeister 2026. Mit einem knappen 1:0 gegen Argentinien sicherten sich die Spanier am Sonntag den Titel. Das sportliche Großereignis sorgt jedoch weit über den Rasen hinaus für Schlagzeilen, denn politische Kontroversen und rassistische Vorfälle überschatteten das Turnier. Für den Liechtensteiner Fußballexperten Peter Jehle ist die Entwicklung eindeutig. Der Sport spiegelt die aktuellen globalen Spannungen wider und lässt sich mittlerweile kaum noch vom politischen Weltgeschehen trennen. Das Fürstentum Liechtenstein verlängert den Schutzstatus für ukrainische Geflüchtete bis Ende März 2028. Gleichzeitig zieht die Regierung eine neue, klare Grenze. Wehrpflichtige Männer aus der Ukraine erhalten ab sofort keinen Schutz mehr. Mit diesem raschen Schritt verhindert Liechtenstein gezielt ein mögliches Schlupfloch für Wehrdienstverweigerer. Das Land folgt damit der europäischen Linie und einer Bitte aus Kiew. Für ukrainische Männer, die bereits einen Schutzstatus im Land haben, ändert sich nichts. Sie dürfen ihn behalten. Die Veranstalter der Public Viewings in Liechtenstein blicken auf eine rundum erfolgreiche Fußball-Weltmeisterschaft zurück. Vor allem die Fanmeile auf dem Vaduzer Rathausplatz sprengte sämtliche Erwartungen. Mehr als 20.000 Begeisterte verfolgten dort während 6 Wochen 41 Spiele. Die gute Nachricht, alles blieb durchweg friedlich. Auch im Rugeler Gemeindesaal feierten rund 300 Fans ein gelungenes Fußballfest. Nach diesem Erfolg richten sich die Blicke bereits nach vorn. Beide Standorte planen eine Neuauflage für die Europameisterschaft im Jahr 2028.
1: Ja, Niki, dann werfen wir doch direkt einen Blick auf die aktuellen Wetteraussichten. In Vaduz liegen die Temperaturen aktuell bei rund 22 Grad. Der heutige Bereich reicht von etwa 13 bis 24 Grad. Über dem Tal zeigt sich der Himmel meist sonnig, während sich über den Bergen ein paar lockere Quellwolken bilden. Dazu weht ein Wind, der am Nachmittag spürbar auflebt. Insgesamt erwartet uns ein sehr freundlicher und frühsommerlicher Wettereindruck. Der Blick auf die kommenden Tage. Der Mittwoch bringt reichlich Sonnenschein bei Werten zwischen 12 und 26 Grad. Am Donnerstag wird es dann etwas wechselhafter. Bei 14 bis 24 Grad kann es ab und zu kurz regnen, bevor sich später am Tag wieder häufiger die Sonne durchsetzt.
2: Ein Blick auf den Verkehr in und um Liechtenstein. In Vaduz trefft ihr auf 2 Straßensperrungen. Lett Gräbli und Am Schrägen Weg sind wegen Baustellen jeweils auf rund 200 Metern gesperrt. Gute Fahrt euch allen!
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Ricky Martin sorgt für ordentlich Temperament im Studio. Kurz nach 12 bleibt Radio Vaterland musikalisch einfach herrlich verrückt. Queen übernehmen direkt mit Crazy Little Thing Called

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1: Kurz reingehört, die Stimme von Niki Stettler mit den neuesten KI-News. Hallo. Im Konflikt zwischen den Vereinigten Staaten und dem Iran bemühen sich internationale Vermittler intensiv um eine neue Waffenruhe. Zuvor hatten amerikanische Streitkräfte 10 Nächte in Folge militärische Ziele im Iran angegriffen. Unterdessen verschärfen sich die diplomatischen Spannungen in der Region weiter. In der Hauptstadt Teheran wurden 2 Mitarbeiter der französischen Botschaft festgehalten. Frankreichs Außenminister verurteilte den Vorfall scharf und kritisierte das Vorgehen als schwerwiegende Einschüchterungsaktion. Künstliche Intelligenz soll künftig durch perfekt abgestimmte Ernährung für ein längeres Leben sorgen. Amerikanische Forschende wollen mit Hilfe riesiger Datenmengen unsere Lebensmittel bis auf die kleinsten Moleküle entschlüsseln. Das Ziel sind alltägliche Mahlzeiten, die den Alterungsprozess verlangsamen und Krankheiten vorbeugen. Während die Lebensmittelindustrie darin ein lukratives Geschäft wittert, formiert sich auch Kritik. Fachleute für nachhaltige Ernährung warnen vor einem reinen Fokus auf den individuellen gesundheitlichen Vorteil. Sie fordern die Technologie primär für eine sozial gerechte und ressourcenschonende Lebensmittelproduktion einzusetzen. Damit seid ihr erstmal wieder auf dem neuesten Stand.

Alicia Keys hinterlässt einen wunderbaren Groove. Kurz nach 12:30 richtet Radio Vaterland den musikalischen Kompass direkt in den Himmel. Hier sind One Republic mit Counting Stars.

Sonntagmorgenstimmung mit Maroon 5. Um 12:15 bringt Radio Vaterland den Kreislauf sofort wieder in Schwung. Avicii und Allo Black wecken die Lebensgeister.

Elektronische Energie von Avicii weicht feinstem britischen Soul. Kurz vor eins beweist Radio Vaterland einmal mehr das perfekte Händchen für stilvolle Kontraste. Hier ist Amy Winehouse.

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2: Es ist 13 Uhr. Hallo und willkommen. Die Stimme von Niki Stettler führt Sie durch die KI-News. Im Zentrum von Vaduz laufen die letzten Vorbereitungen für das Festival Vaduz Sounds. Ab morgen Abend verwandeln sich der Museumsplatz und die Postgasse für 4 Tage in eine musikalische Hochburg. Bei der 15. Ausgabe stehen internationale und lokale Größen auf der Bühne. Zu den Höhepunkten zählen die Auftritte des italienischen Superstars Jovanotti, des deutschen Produzenten Fritz Kalkbrenner und von Stefanie Heinzmann. Aktuell bauen rund 30 Mitarbeitende die Bühnen auf, damit zum morgigen Start alles bereit ist. Spanien ist Fußball-Weltmeister 2026. Mit einem knappen 1:0 gegen Argentinien sicherten sich die Spanier am Sonntag den Titel. Das sportliche Großereignis sorgt jedoch weit über den Rasen hinaus für Schlagzeilen, denn politische Kontroversen und rassistische Vorfälle überschatteten das Turnier. Für den Liechtensteiner Fußballexperten Peter Jehle ist die Entwicklung eindeutig. Der Sport spiegelt die aktuellen globalen Spannungen wider und lässt sich mittlerweile kaum noch vom politischen Weltgeschehen trennen. Das Fürstentum Liechtenstein verlängert den Schutzstatus für ukrainische Geflüchtete bis Ende März 2028. Gleichzeitig zieht die Regierung eine neue, klare Grenze. Wehrpflichtige Männer aus der Ukraine erhalten ab sofort keinen Schutz mehr. Mit diesem raschen Schritt verhindert Liechtenstein gezielt ein mögliches Schlupfloch für Wehrdienstverweigerer. Das Land folgt damit der europäischen Linie und einer Bitte aus Kiew. Für ukrainische Männer, die bereits einen Schutzstatus im Land haben, ändert sich nichts. Sie dürfen ihn behalten. Die Veranstalter der Public Viewings in Liechtenstein blicken auf eine rundum erfolgreiche Fußball-Weltmeisterschaft zurück. Vor allem die Fanmeile auf dem Vaduzer Rathausplatz sprengte sämtliche Erwartungen. Mehr als 20.000 Begeisterte verfolgten dort während 6 Wochen 41 Spiele. Die gute Nachricht: alles blieb durchweg friedlich. Auch im Rugeler Gemeindesaal feierten rund 300 Fans ein gelungenes Fußballfest. Nach diesem Erfolg richten sich die Blicke bereits nach vorn. Beide Standorte planen eine Neuauflage für die Europameisterschaft im Jahr 2028. Soweit die Nachrichten. Kenny, wie geht's dem Wetter?
3: In Vaduz liegen die Temperaturen aktuell bei rund 20 Grad. Der heutige Bereich reicht von etwa 13 bis 24 Grad. Über dem Rheintal zeigt sich heute häufig die Sonne, während sich über den Bergen ein paar malerische Quellwolken bilden. Dazu weht ein Wind, der phasenweise recht lebhaft ausfallen kann. Insgesamt erwartet uns ein sehr freundlicher und frühsommerlicher Wettereindruck. Am Mittwoch bewegen sich die Werte zwischen 12 und 26 Grad, begleitet von reichlich Sonnenschein und nur wenigen harmlosen Wolken. Der Donnerstag bringt bei 14 bis 24 Grad etwas mehr Bewölkung. Es bleibt dann überwiegend trocken, auch wenn ein kurzer Regenguss nicht völlig ausgeschlossen ist, bevor sich wieder öfter die Sonne blicken lässt.
4: Die Verkehrsnachrichten rund um Liechtenstein. Passt auf! In Vaduz ist die Straße Lett-Grebli wegen einer Baustelle komplett gesperrt. Die Sperrung erstreckt sich über weniger als einen halben Kilometer. Ebenfalls in Vaduz ist am Schrägen Weg wegen einer Baustelle komplett gesperrt. Auch hier betrifft die Sperrung eine Strecke von weniger als einem halben Kilometer. Gute Fahrt euch allen!
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Kurz nach eins vereint Radio Vaterland mühelos musikalische Welten. Eben noch charmanter 80er-Kult mit Huey Lewis, jetzt übernimmt ein frischer Beat das Steuer. David Guetta und One Republic. I don't wanna wait.

Das war The Anthem von Good Charlotte. Kurze Info. Die Gafadura-Hütte ist nach einem unfreiwilligen Stopp wegen Wassermangels wieder geöffnet. Das Reservoir war leer. Der Betrieb musste Montag eingestellt werden. Übernachtungsgäste wurden ins Tal umquartiert. Ein Hüttenwart brachte 2000 Liter Wasser und 4 mobile Toiletten auf über 1400 Meter Höhe. Bewirtung läuft wieder, aber bitte geht sparsam mit dem Wasser um, bis Regen kommt. Und jetzt Down Under von

Men at Work haben das Fernweh gerade erst richtig geweckt. Um 20 nach 1 liefert Radio Vaterland kurzerhand den passenden Sandstrand dazu. Hier sind die Beach Boys mit Kokomo.

treibende Beat von Purple Disco Machine und Astes federt noch leicht nach. Kurz vor halb zwei füllt sich Radio Vaterland jetzt mit purer karibischer Seele. Bob Marley mit No Woman,

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1: Bleiben Sie informiert. Hier sind die KI-News und die Stimme von Niki Stettler. Hallo. Israel will sich aus dem aktuellen Konflikt zwischen den Vereinigten Staaten und dem Iran heraushalten. Laut Finanzminister Bezalel Smotrich hat das Land kein Interesse daran, in die militärischen Auseinandersetzungen hineingezogen zu werden. Unterdessen dauern die Schläge der amerikanischen Streitkräfte im Iran bereits seit 10 Nächten an. Während die Spannungen spürbar bleiben, bemühen sich internationale Vermittler im Hintergrund intensiv um eine neue Waffenruhe, um eine weitere Eskalation in der Region abzuwenden. China verbietet Apps mit künstlicher Intelligenz, die emotionale Abhängigkeiten fördern. Das Vorgehen der Regierung betrifft Millionen von Chinesinnen und Chinesen. Viele hatten enge Freundschaften oder feste Liebesbeziehungen mit digitalen Avataren aufgebaut. Peking will mit dem Stopp vor allem die psychische Gesundheit der Jugend schützen. Zudem reagiert der Staat auf den drastischen Geburtenrückgang. Die Heranwachsenden sollen wieder echte Partnerschaften führen.

führen, statt in virtuelle Romanzen zu flüchten. In den sozialen Netzwerken trauern nun unzählige Betroffene um ihre verlorenen Chatbots. Soweit das Aktuellste.

Jennifer Lopez hat die musikalische Messlatte gerade ziemlich hochgelegt. Um 20 vor 2 legt Radio Vaterland stilvoll nach und bringt feinsten Reggae-Pop ins Studio. Hier ist Shaggy mit Angel.

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2: Schon 14 Uhr. Hallo, die KI-News begleiten Sie durch den Tag mit der Stimme von Niki Stettler. Im Zentrum von Vaduz laufen die letzten Vorbereitungen für das Festival Vaduz Sounds. Ab morgen Abend verwandeln sich der Museumsplatz und die Postgasse für 4 Tage in eine musikalische Hochburg. Bei der 15. Ausgabe stehen internationale und lokale Größen auf der Bühne. Zu den Höhepunkten zählen die Auftritte des italienischen Superstars Jovanotti, des deutschen Produzenten Fritz Kalkbrenner und von Stefanie Heinzmann. Aktuell bauen rund 30 Mitarbeitende die Bühnen auf, damit zum morgigen Start alles bereit ist. Spanien ist Fußball-Weltmeister 2026. Mit einem knappen 1:0 gegen Argentinien sicherten sich die Spanier am Sonntag den Titel. Das sportliche Großereignis sorgt jedoch weit über den Rasen hinaus für Schlagzeilen, denn politische Kontroversen und rassistische Vorfälle überschatteten das Turnier. Für den Liechtensteiner Fußballexperten Peter Jehle ist die Entwicklung eindeutig. Der Sport spiegelt die aktuellen globalen Spannungen wider und lässt sich mittlerweile kaum noch vom politischen Weltgeschehen trennen. Das Fürstentum Liechtenstein verlängert den Schutzstatus für ukrainische Geflüchtete bis Ende März 2028. Gleichzeitig zieht die Regierung eine neue, klare Grenze. Wehrpflichtige Männer aus der Ukraine erhalten

0: erhalten ab sofort keinen Schutz mehr. Mit diesem raschen Schritt verhindert Liechtenstein gezielt ein mögliches Schlupfloch für Wehrdienstverweigerer. Das Land folgt damit der europäischen Linie und einer Bitte aus Kiew. Für ukrainische Männer, die bereits einen Schutzstatus im Land haben, ändert sich nichts. Sie dürfen ihn behalten. Die Veranstalter der Public Viewings in Liechtenstein blicken auf eine rundum erfolgreiche Fußball-Weltmeisterschaft zurück. Vor allem die Fanmeile auf dem Vaduzer Rathausplatz sprengte sämtliche Erwartungen. Mehr als 20.000 Begeisterte verfolgten dort während 6 Wochen 41 Spiele. Die gute Nachricht, alles blieb durchweg friedlich. Auch im Rugeller Gemeindesaal feierten rund 300 Fans ein gelungenes Fußballfest. Nach diesem Erfolg richten sich die Blicke bereits nach vorn. Beide Standorte planen eine Neuauflage für die Europameisterschaft im Jahr 2028.
1: In Vaduz liegen die Temperaturen aktuell bei rund 20 Grad. Der heutige Bereich reicht von etwa 13 bis 24 Grad. Über dem Rheintal zeigt sich heute häufig die Sonne, während sich über den Bergen ein paar malerische Quellwolken bilden. Dazu weht ein Wind, der phasenweise recht lebhaft ausfallen kann. Insgesamt erwartet uns ein sehr freundlicher und frühsommerlicher Wettereindruck. Am Mittwoch bewegen sich die Werte zwischen 12 und 26 Grad, begleitet von reichlich Sonnenschein und nur wenigen harmlosen Wolken. Der Donnerstag bringt bei 14 bis 24 Grad etwas mehr Bewölkung. Es bleibt dann überwiegend trocken, auch wenn ein kurzer Regenguss nicht völlig ausgeschlossen ist, bevor sich wieder öfter die Sonne blicken lässt.
2: Die Verkehrsnachrichten rund um Liechtenstein. Aufgepasst in Vaduz! Du musst das Lettgräbli umfahren. Die Straße ist wegen einer Baustelle komplett gesperrt und betrifft eine Strecke von weniger als einem halben Kilometer. Ebenfalls in Vaduz ist der am schrägen Weg wegen einer Baustelle komplett gesperrt. Auch hier geht es um weniger als einen halben Kilometer. Nutze bitte die ausgeschilderten Umleitungen. Gute Fahrt euch allen!
3: Der Höhepunkt der Woche ist erreicht und der Blick richtet sich entspannt auf die kommenden freien Tage. Genau die richtige Stimmung für den Marktplatz auf Radio Vaterland. Der Vaterland-Mix bringt musikalische Vielfalt in den Nachmittag, gestartet von Martin Solveig und Dragonette mit Hello.

Arbeitsplätzen gesorgt. Radio Vaterland nutzt diesen langen Atem direkt für einen spritzigen Themenwechsel auf dem Dancefloor. Hier sind Salt and Pepper mit Let's Talk About Sex.

Joes nostalgischer Klangteppich rollt sich langsam ein. Um 20 nach 2 prallen bei Radio Vaterland stattdessen zwei gewaltige Musikwelten aufeinander. Eine faszinierende Dynamik. Eminem und Ed Sheeran mit River.

Eminenz scharfe Zeilen schweben noch im Raum. Radio Vaterland fängt diese musikalische Energie auf und lenkt sie nahtlos in einen richtig geschmeidigen Groove um. Jay Sean

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1: KI News am Puls der Zeit mit der Stimme von Niki Stettler. Hallo. Israel will sich aus dem aktuellen Konflikt zwischen den Vereinigten Staaten und dem Iran heraushalten. Laut Finanzminister Bezalel Smotrich hat das Land kein Interesse daran, in die militärischen Auseinandersetzungen hineingezogen zu werden. Unterdessen dauern die Schläge der amerikanischen Streitkräfte im Iran bereits seit 10 Nächten an. Während die Spannungen spürbar bleiben, bemühen sich internationale Vermittler im Hintergrund intensiv um eine neue Waffenruhe, um eine weitere Eskalation in der Region abzuwenden. China verbietet Apps mit künstlicher Intelligenz, die emotionale Abhängigkeiten fördern. Das Vorgehen der Regierung betrifft Millionen von Chinesinnen und Chinesen. Viele hatten enge Freundschaften oder feste Liebesbeziehungen mit digitalen Avataren aufgebaut. Peking will mit dem Stopp vor allem die psychische Gesundheit der Jugend schützen. Zudem reagiert der Staat auf den drastischen Geburtenrückgang. Die Heranwachsenden sollen wieder echte Partnerschaften führen, statt in virtuelle Romanzen zu flüchten. In den sozialen Netzwerken trauern nun unzählige Betroffene um ihre verlorenen Chatbots. Das waren die Nachrichten.

gewaltige Chor aus For America von Redbox räumt das Studio. Radio Vaterland liefert direkt im Anschluss den perfekten musikalischen Szenenwechsel. Die Gitarren übernehmen.

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Es ist 15 Uhr. Hallo und willkommen. Die Stimme von Niki Stettler führt Sie durch die KI-News. Im Zentrum von Vaduz laufen die letzten Vorbereitungen für das Festival Vaduz Sounds. Ab morgen Abend verwandeln sich der Museumsplatz und die Postgasse für 4 Tage in eine musikalische Hochburg. Bei der 15. Ausgabe stehen internationale und lokale Größen auf der Bühne. Zu den Höhepunkten zählen die Auftritte des italienischen Superstars Jovanotti, des deutschen Produzenten Fritz Kalkbrenner und von Stefanie Heinzmann. Aktuell bauen rund 30 Mitarbeitende die Bühnen auf, damit zum morgigen Start alles bereit ist. Spanien ist Fußball-Weltmeister 2026. Mit einem knappen 1:0 gegen Argentinien sicherten sich die Spanier am Sonntag den Titel. Das sportliche Großereignis sorgt jedoch weit über den Rasen hinaus für Schlagzeilen, denn politische Kontroversen und rassistische Vorfälle überschatteten das Turnier. Für den Liechtensteiner Fußballexperten Peter Jehle ist die Entwicklung eindeutig. Der Sport spiegelt die aktuellen globalen Spannungen wie und lässt sich mittlerweile kaum noch vom politischen Weltgeschehen trennen. Das Fürstentum Liechtenstein verlängert den Schutzstatus für ukrainische Geflüchtete bis Ende März 2028. Gleichzeitig zieht die Regierung eine neue, klare Grenze. Wehrpflichtige Männer aus der Ukraine erhalten ab sofort keinen Schutz mehr. Mit diesem raschen Schritt verhindert Liechtenstein gezielt ein mögliches Schlupfloch für Wehrdienstverweigerer. Das Land folgt damit der europäischen Linie und einer Bitte aus Kiew. Für ukrainische Männer, die bereits einen Schutzstatus im Land haben, ändert sich nichts. Sie dürfen ihn behalten. Die Veranstalter der Public Viewings in Liechtenstein blicken auf eine rundum erfolgreiche Fußball-Weltmeisterschaft zurück. Vor allem die Fanmeile auf dem Vaduzer Rathausplatz sprengte sämtliche Erwartungen. Mehr als 20.000 Begeisterte verfolgten dort während 6

0: 6 Wochen 41 Spiele. Die gute Nachricht, alles blieb durchweg friedlich. Auch im Rugeller Gemeindesaal feierten rund 300 Fans ein gelungenes Fußballfest. Nach diesem Erfolg richten sich die Blicke bereits nach vorn. Beide Standorte planen eine Neuauflage für die Europameisterschaft im Jahr 2028. Jetzt das Wetter. Kenny?
1: In Vaduz liegen die Temperaturen aktuell bei rund 20 Grad. Der heutige Bereich reicht von etwa 13 bis 24 Grad. Über dem Rheintal zeigt sich das Wetter meist sonnig, während sich über den Bergen ein paar harmlose Quellwolken bilden. Dazu weht ein spürbarer Wind, der stellenweise recht lebhaft ausfällt. Insgesamt bietet sich ein sehr freundlicher und frühsommerlicher Wettereindruck. Am Mittwoch gibt es bei 12 bis 26 Grad reichlich Sonnenschein. Der Donnerstag zeigt sich bei 14 bis 24 Grad dann etwas wolkiger. Es bleibt aber weitgehend trocken und spätestens am Nachmittag blinzelt auch wieder die Sonne durch.
2: Die Verkehrsnachrichten rund um Liechtenstein. In Vaduz müsst ihr auf zwei Straßensperrungen achten. Auf der Lettgrebli ist die Strecke auf rund 200 Meter wegen einer Baustelle gesperrt. Am Schrägen Weg in Vaduz ist ebenfalls die Strecke auf rund 200 Meter wegen einer Baustelle gesperrt. Gute Fahrt euch allen!

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Clapton hat den Nachmittag gerade wunderbar geerdet. Um 13 nach 3 hebt Radio Vaterland jetzt in Richtung treibender elektronischer Beats ab. Will.i.am und Justin Bieber mit That

Megawatt hat mit Laura gerade ordentlich musikalische Vorarbeit geleistet. Der satte Gitarrensound bleibt bei Radio Vaterland nahtlos auf dem Sender. Die perfekte Bühne für Gary Glitter und Rock'n'Roll.

Die Sehnsucht von Mixu, MacLeod und Tilo klingt langsam aus. Radio Vaterland schlägt direkt spürbar andere Töne an. Volle Energie und feine Gitarren. Hier sind Nada Surf mit Popular.

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1: Kurz reingehört, die Stimme von Niki Stettler mit den neuesten KI-News. Hallo, Israel will sich aus dem aktuellen Konflikt zwischen den Vereinigten Staaten und dem Iran heraushalten. Laut Finanzminister Bezalel Smotrich hat das Land kein Interesse daran, in die militärischen Auseinandersetzungen hineingezogen zu werden. Unterdessen dauern die Schläge der amerikanischen Streitkräfte im Iran bereits seit 10 Nächten an. Während die Spannungen spürbar bleiben, bemühen sich internationale Vermittler im Hintergrund intensiv um eine neue Waffenruhe, um eine weitere Eskalation in der Region abzuwenden. China verbietet Apps mit künstlicher Intelligenz, die emotionale Abhängigkeiten fördern. Das Vorgehen der Regierung betrifft Millionen von Chinesinnen und Chinesen. Viele hatten enge Freundschaften oder feste Liebesbeziehungen mit digitalen Avataren aufgebaut. Peking will mit dem Stopp vor allem die psychische Gesundheit der Jugend schützen. Zudem reagiert der Staat auf den drastischen Geburtenrückgang. Die Heranwachsenden sollen wieder echte Partnerschaften führen, statt in virtuelle Romanzen zu flüchten. In den sozialen Netzwerken trauern nun unzählige Betroffene um ihre verlorenen Chatbots. Damit seid ihr erstmal wieder auf dem neuesten Stand.

Die pure Harmonie von Arthur Baker und den Backbeat Disciples weicht bei Radio Vaterland spontan deutlich raueren Tönen. Ein charmanter Stilbruch. Hier sind Skid Row mit 18 and Life.

0: 16 Uhr. Die neuesten Entwicklungen kompakt zusammengefasst, KI News mit der Stimme von Niki Stettler. Der FC Balzers greift in der kommenden Fußballsaison mit einem neuen Spielertrainer an. Der 31-jährige Nationalspieler William Pizzi übernimmt die sportliche Leitung beim Zweitligisten. Dafür wechselt er vom USV Eschenmauren zurück ins Oberland. An der Seitenlinie unterstützen ihn Aydin Demirci und Francesco Di Gianvito aus dem bisherigen Betreuerstab. Mit Pizzi und weiteren Neuzugängen hat der Verein ein klares Ziel vor Augen. Die Mannschaft will ganz vorne mitmischen und um den Aufstieg in die erste Liga spielen. Im Zentrum von Faduz laufen die letzten Vorbereitungen für das Festival Faduz Sounds. Ab morgen Abend verwandeln sich der Museumsplatz und die Postgasse für 4 Tage in eine musikalische Hochburg. Bei der 15. Ausgabe stehen internationale und lokale Größen auf der Bühne. Zu den Höhepunkten zählen die Auftritte des italienischen Superstars Jovanotti, des deutschen Produzenten Fritz Kalkbrenner und von Stefanie Heinzmann. Aktuell bauen rund 30 Mitarbeitende die Bühnen auf, damit zum morgigen Start alles bereit ist. Spanien ist Fußball-Weltmeister 2026. Mit einem knappen 1:0 gegen Argentinien sicherten sich die Spanier am Sonntag den Titel. Das sportliche Großereignis sorgt jedoch weit über den Rasen hinaus für Schlagzeilen, denn politische Kontroversen und rassistische Vorfälle überschatteten das Turnier. Für den Liechtensteiner Fußballexperten Peter Jehle ist die Entwicklung eindeutig. Der Sport spiegelt die aktuellen globalen Spannungen wieder und lässt sich mittlerweile kaum noch vom politischen Weltgeschehen trennen. Das Fürstentum Liechtenstein verlängert den Schutzstatus für ukrainische Geflüchtete bis Ende März 2028. Gleichzeitig zieht die Regierung eine neue, klare Grenze. Wehrpflichtige Männer aus der Ukraine erhalten ab sofort keinen Schutz mehr. Mit diesem raschen Schritt verhindert Liechtenstein gezielt ein mögliches Schlupfloch für Wehrdienstverweigerer. Das Land folgt damit der europäischen Linie und einer Bitte aus Kiew. Für ukrainische Männer, die bereits einen Schutzstatus im Land haben, ändert sich nichts. Sie dürfen ihn behalten. Jetzt das Wetter. Kenny?
1: In Vaduz klingt der Tag bei angenehmen 23 Grad aus. Am Abend ziehen noch ein paar Wolken durch, aber in der Nacht klart der Himmel auf und die Sterne zeigen sich. Die Luft kühlt auf erfrischende 16 Grad ab, während sich der Teil

0: lebhafte Wind langsam wieder beruhigt. Der Mittwoch bringt viel Sonnenschein ins Rheintal. Es wird frühsommerlich warm bei Werten zwischen 12 und 26 Grad. Lediglich über den Bergen bilden sich kleine Schönwetterwolken. Am Donnerstag ziehen dann etwas dichtere Wolken auf. Meist bleibt es trocken bei 14 bis 24 Grad. Vereinzelt ist ein kurzer Schauer möglich, bevor am Nachmittag wieder die Sonne durchbricht.
1: Ein Blick auf den Verkehr in und um Liechtenstein.
2: In Vaduz kannst du aktuell die Lettgrebli nicht befahren. Die Straße ist wegen einer Baustelle vollständig gesperrt. Betroffen ist ein Abschnitt von weniger als einem halben Kilometer. Am schrägen Weg in Vaduz ist ebenfalls wegen einer Baustelle alles vollständig gesperrt. Auch hier betrifft die Sperrung einen Abschnitt von weniger als einem halben Kilometer. Auf der Bergstraße in Vaduz kannst du nicht durchfahren. Die Straße ist vollständig gesperrt. Der betroffene Abschnitt ist etwas mehr als 2,5 Kilometer lang. Gute Fahrt!
3: Der Donnerstag verströmt bereits eine herrliche Vorfreude auf das nahende Wochenende. Genau die richtige Energie für den Feierabend auf Radio Vaterland. Im Fokus steht gleich eine spannende Chance für William Pizzi in Balzers. Den musikalischen Auftakt macht Calvin Harris mit Summer. 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

0: Das war Starboy by The Weeknd. Kleiner Rückblick. Die Public Viewings in Liechtenstein ziehen eine positive Bilanz. Die Fanmeile am Vaduzer Rathausplatz übertraf mit mehr als 20.000 Besucherinnen und Besuchern die Erwartungen. 6 Wochen wurden 41 Spiele friedlich verfolgt. Im Rugeller Gemeindesaal waren rund 300 Fans dabei. Beide Standorte planen bereits eine Neuauflage für die Europameisterschaft 2028. Danke, dass du dabei bist. Und jetzt weiter mit Give Me Everything von Pitbull.
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Und nach Give Me Everything von Pitbull noch kurz? Die Gaffadura-Hütte ist wieder offen. Das Wasserreservoir war wegen der Trockenheit leer. Der Betrieb wurde am Montag gestoppt, Übernachtungsgäste ins Tal umquartiert. Ein Hüttenwart brachte jetzt 2000 Liter Wasser und 4 mobile Toiletten auf über 1400 Meter. Die Bewirtung läuft wieder. Bitte spart bis zum nächsten Regen mit dem Wasser. Und jetzt geht's weiter mit Run This Town bei Rihanna featuring Jay-Z vs. Kanye West.

Rihanna und Kanye West haben gerade unmissverständlich geklärt, wer das Sagen hat. Radio Vaterland drückt das musikalische Gaspedal direkt noch etwas weiter durch. Charlie XCX liefert

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1: Schön, dass Sie dabei sind. Hier sind die KI-News mit der Stimme von Niki Stettler. Israel will sich aus dem aktuellen Konflikt zwischen den Vereinigten Staaten und dem Iran heraushalten. Laut Finanzminister Bezalel Smotrich hat das Land kein Interesse daran, in die militärischen Auseinandersetzungen hineingezogen zu werden. Unterdessen dauern die Schläge der amerikanischen Streitkräfte im Iran bereits seit 10 Nächten an. Während die Spannungen spürbar bleiben, bemühen sich internationale Vermittler im Hintergrund intensiv um eine neue Waffenruhe, um eine weitere Eskalation in der Region abzuwenden. Aufatmen für 30 Beluga-Wale in Kanada. Die Umsiedlung der Tiere aus einem bankrotten Themenpark in Niagara Falls hat begonnen. Die ersten 6 Wale sind am Montagabend mit Spezialgeschirr verladen und zum Flughafen gebracht worden. Ihr Ziel sind Aquarien in den Vereinigten Staaten. Der kritisierte Park hatte zuvor gedroht, alle Meeressäuger einzuschläfern. Die kanadische Regierung hat daraufhin einen Notfallplan bewilligt. Die restlichen Wale werden nun auf weitere amerikanische Einrichtungen und ein Aquarium in Spanien verteilt. Damit seid ihr erstmal wieder auf dem neuesten Stand.

Nach dem geschmeidigen Ausflug mit George Benson steuert Radio Vaterland jetzt schnurstracks auf die größte Rockbühne zu. Ein unverschämt lauter Tapetenwechsel, der richtig wachrüttelt. Guns N' Roses mit

Springsteen verbannt den staubigen Highway endgültig in den Rückspiegel. Radio Vaterland zündet als Kontrast ein schillerndes Bassfeuerwerk. David Guetta und Kid

David Guetta und Kid Cudi haben die Feierlaune gerade gehörig hochgefahren. Radio Vaterland tauscht den treibenden Club-Sound nun gegen gewaltige Gefühle am Mikrofon. Hier ist Alex Warren mit Eternity.

0: schon 17 Uhr. Willkommen zu den KI News. Am Mikrofon ist die Stimme von Niki Stettler. Hallo. Das Liechtensteiner Landgericht hat einen 23-jährigen Mann wegen mehrfacher Drogendelikte verurteilt. Der vorbestrafte Angeklagte erschien nicht zur Verhandlung. Er erhielt in Abwesenheit eine bedingte Freiheitsstrafe von 8 Wochen, gekoppelt an eine Probezeit von 3 Jahren. Zudem muss er 800 Franken Strafe zahlen und bekommt einen Bewährungshelfer. Vom Vorwurf der gefährlichen Drohung gegen seine Angehörigen sprachen die Richter ihn frei, da Mutter und Bruder die Aussage verweigerten. Das Urteil ist noch nicht rechtskräftig. Die Liechtensteiner Gafadura-Hütte ist nach einer unfreiwilligen Schließung wieder geöffnet. Wegen der anhaltenden Trockenheit war das Wasserreservoir zu Wochenbeginn komplett leer. Der Betrieb musste am Montag kurzfristig eingestellt und Übernachtungsgäste ins Tal umquartiert werden. Nun hat ein Hüttenwart 2000 Liter Wasser und 4 mobile Toiletten auf über 1400 Meter Höhe transportiert. Die Bewirtung läuft damit wieder an. Bis der ersehnte Regen fällt, gilt für alle Besucher jedoch der dringende Appell, äußerst sparsam mit dem Wasser umzugehen. Im Zentrum von Faduz laufen die letzten Vorbereitungen für das Festival Faduz Sounds. Ab morgen Abend verwandeln sich der Museumsplatz und die Postgasse für 4 Tage in eine musikalische Hochburg. Bei der 15. Ausgabe stehen internationale und lokale Größen auf der Bühne. Zu den Höhepunkten zählen die Auftritte des italienischen Superstars Jovanotti, des deutschen Produzenten Fritz Kalkbrenner und von Stefanie Heinzmann. Aktuell bauen rund 30 Mitarbeitende die Bühnen auf, damit zum morgigen Start alles bereit ist. Spanien ist Fußball-Weltmeister 2026. Mit einem knappen 1:0 gegen Argentinien sicherten sich die Spanier am Sonntag den Titel. Das sportliche Großereignis sorgt jedoch weit über den Rasen hinaus für Schlagzeilen, denn politische Kontroversen und rassistische Vorfälle überschatteten das Turnier. Für den Liechtensteiner Fußballexperten Peter Jehle ist die Entwicklung eindeutig. Der Sport spiegelt die aktuellen globalen Spannungen wieder und lässt sich mittlerweile kaum noch vom politischen Weltgeschehen trennen. Weiter mit dem Wetter, Kenny.
1: In Vaduz klingt der Tag bei angenehmen 23 Grad aus. Am Abend ziehen noch ein paar Wolken durch, aber im Laufe der Nacht klart der Himmel zunehmend auf. Dazu kann der Wind stellenweise noch recht lebhaft wehen. Bis zum frühen Morgen kühlt die Luft auf milde 16 Grad ab. Der Mittwoch verwöhnt uns im Rheintal dann mit reichlich Sonnenschein. Nach frischen 12 Grad am Morgen erreichen wir am Nachmittag sommerliche 26 Grad. Am Donnerstag machen sich vorübergehend etwas dichtere Wolken breit. Es bleibt überwiegend trocken und bei maximal 24 Grad eine Spur kühler, bevor sich am Nachmittag wieder öfter die Sonne zeigt.
2: Die Verkehrsnachrichten rund um Liechtenstein. Aufgepasst! Heuweg bei Vaduz ist gesperrt. Die Sperrung betrifft etwa 1,5 Kilometer. Dadurch dauert deine Fahrt etwa 1 Minute und 26 Sekunden länger. Außerdem sind in Vaduz 2 Straßen wegen Baustellen komplett gesperrt. Lettgrebli, rund 200 Meter, und am Schrägenweg, rund 200 Meter. Kommt gut an und gute Fahrt!

Und damit endet Sexy Back. Es ist 17.07 Uhr am Dienstag. Kurz was Wichtiges. Liechtenstein verlängert den Schutzstatus für Geflüchtete aus der Ukraine bis Ende März 2028. Neu ist, wehrpflichtige ukrainische Männer erhalten ab sofort keinen Schutzstatus mehr. Die Regierung folgt EU und Wunsch der Ukraine, um gezieltes Ausweichen zu verhindern. Wer den Status schon hat, darf ihn behalten. Bleibt dran, jetzt kommt Don't Stop von Fleetwood Mac.

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1: Hallo, Sie hören die KI News. Ich bin die Stimme von Niki Stettler. Der anhaltende Konflikt zwischen den USA und dem Iran setzt die weltweite Ölversorgung zunehmend unter Druck. Davor warnt die Internationale Energieagentur. Die Märkte für Benzin und Diesel bleiben angespannt. Unterdessen dauern die amerikanischen Militärschläge im Iran seit nunmehr 10 Nächten an. Gleichzeitig bemühen sich Vermittler intensiv um eine neue Waffenruhe. Israel will sich aus der Auseinandersetzung heraushalten. Finanzminister Bezalel Smotrich betonte, sein Land habe kein Interesse daran, in diesen Konflikt hineingezogen zu werden. Aufatmen für 30 Beluga-Wale in Kanada. Die Umsiedlung der Tiere aus einem bankrotten Themenpark in Niagara Falls hat begonnen. Die ersten 6 Wale sind am Montagabend mit Spezialgeschirr verladen und zum Flughafen gebracht worden. Ihr Ziel sind Aquarien in den Vereinigten Staaten. Der kritisierte Park hatte zuvor gedroht, alle Meeressäuger einzuschläfern. Die kanadische Regierung hat daraufhin einen Notfallplan bewilligt. Die restlichen Wale werden nun auf weitere amerikanische Einrichtungen und ein Aquarium in Spanien verteilt. Soweit die Nachrichten.

Ein unwiderstehlicher Disco-Groove, der absolut zeitlos bleibt. Boney M. räumt das Studio von Radio Vaterland jetzt für knisternde Rhythmen aus den 2000ern. The Pussycat Dolls mit

knisternde Pop-Glamour der Pussycat Dolls schwingt noch spürbar nach. Radio Vaterland fängt diese Energie souverän ein und lenkt sie direkt auf die Tanzfläche des feinsten Retro-Souls. Duffy mit Mercy.

Plötzlich beben die Studioboxen bei Radio Vaterland. Duffy hinterlässt um 17:46 eine erstklassige Steilvorlage für spürbar massivere Bässe. Die kommen jetzt ungebremst von Sigma mit Nobody to Love.

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2: Es ist wieder 18 Uhr. Hintergründe, News, Fakten. Die Stimme von Niki Stettler begrüßt Sie zu den KI-News. Die Liechtensteiner Gaffadura-Hütte ist nach einer unfreiwilligen Schließung wieder geöffnet. Wegen der anhaltenden Trockenheit war das Wasserreservoir zu Wochenbeginn komplett leer. Der Betrieb musste am Montag kurzfristig eingestellt und Übernachtungsgäste ins Tal umquartiert werden. Nun hat ein Hüttenwart 2000 Liter Wasser und 4 mobile Toiletten auf über 1400 Meter Höhe transportiert. Die Bewirtung läuft damit wieder an. Bis der ersehnte Regen fällt, gilt für alle Besucher jedoch der dringende Appell, äußerst sparsam mit dem Wasser umzugehen. Der FC Balzers greift in der kommenden Fußballsaison mit einem neuen Spielertrainer an. Der 31-jährige Nationalspieler William Pizzi übernimmt die sportliche Leitung beim Zweitligisten. Dafür wechselt er vom USV Eschen-Mauren zurück ins Oberland. An der Seitenlinie unterstützen ihn Aydin Demirci und Francesco Di Gianvito aus dem bisherigen Betreuerstab. Mit Pizzi und weiteren Neuzugängen hat der Verein ein klares Ziel vor Augen. Die Mannschaft will ganz vorne mitmischen und um den Aufstieg in die erste Liga spielen. Das Liechtensteiner Landgericht hat einen 23-jährigen Mann wegen mehrfacher Drogendelikte verurteilt. Der vorbestrafte Angeklagte erschien nicht zur Verhandlung. Er erhielt in Abwesenheit eine bedingte Freiheitsstrafe von 8 Wochen, gekoppelt an eine Probezeit von 3 Jahren. Zudem muss er 800 Franken Strafe zahlen und bekommt einen Bewährungshelfer. Vom Vorwurf der gefährlichen Drohung gegen seine Angehörigen sprachen die Richter ihn frei, da Mutter und Bruder die Aussage verweigerten. Das Urteil ist noch nicht rechtskräftig.
3: In Vaduz klingt der Tag bei angenehmen 23 Grad aus. Am Abend ziehen noch ein paar Wolken durch, aber im Laufe der Nacht klart der Himmel zunehmend auf. Dazu kann der Wind stellenweise noch recht lebhaft wehen. Bis zum frühen Morgen kühlt die Luft auf milde 16 Grad ab. Der Mittwoch verwöhnt uns im Rheintal dann mit reichlich Sonnenschein. Nach frischen 12 Grad am Morgen erreichen wir am Nachmittag sommerliche 26 Grad. Am Donnerstag machen sich vorübergehend etwas dichtere Wolken breit. Es bleibt überwiegend trocken und bei maximal 24 Grad eine Spur kühler, bevor sich am Nachmittag wieder öfter die Sonne zeigt.
4: Werfen wir einen Blick auf den Verkehr in und um Liechtenstein. Am schrägen Weg in Vaduz ist die Straße wegen einer Baustelle komplett gesperrt. Betroffen ist ein Abschnitt von knapp einem Viertelkilometer. Auf der Bergstraße in Vaduz ist die Straße komplett gesperrt. Betroffen ist ein Abschnitt von rund 3 Kilometern. Auf der Eulestraße in Sevelen, nahe Vaduz, ist die Straße wegen einer Baustelle komplett gesperrt. Der Abschnitt ist etwa 1,5 Kilometer lang und deine Fahrt dauert dort etwa 3 Minuten länger. Gute Fahrt euch allen!
5: Das Tempo der Woche drosselt sich spürbar. Das freie Wochenende liegt förmlich schon in der Luft. Eine hervorragende Atmosphäre für den Znacht auf Radio Vaterland. Der Kopf darf abschalten, während die Musik übernimmt. Den Anfang machen Pearl Jam mit Even.

The Trucks haben gerade lupenreinen Vintage-Charme versprüht. Radio Vaterland bleibt musikalisch in Bewegung und tauscht das Jahrzehnt mit einem eleganten Sprung ins Hier und Jetzt. Crystal übernimmt das Mikrofon mit The Days.

Kräftiges musikalisches Ausrufezeichen von Domino liegt noch in der Luft. Radio Vaterland fackelt nicht lange und serviert sofort die nächste Portion feinsten Kultrock. Westernhagen präsentiert sich jetzt völlig willenlos.

Johannes Oerding liefert die nachdenklichen Töne. Um 18.27 Uhr wird bei Radio Vaterland musikalisch aber flott umgesattelt. Der Cowboy-Hut sitzt perfekt für Beyoncé und Texas Hold'em.

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Beyoncé hat die musikalischen Karten gerade auf den Tisch gelegt. 18.31 Uhr, bei Radio Vaterland wird direkt das nächste Ass ausgespielt. Treibende britische Gitarren übernehmen jetzt mit Blitz Vega

Galantis knausert beim Budget. Aber um 18.38 Uhr wird bei Radio Vaterland musikalisch keineswegs gespart. Dafür übernehmen jetzt nahtlos Anne Linnet und Marquis de Sade mit En Elska Fra Ella Till.

0: Uwe. Hallo aus der Redaktion, hier sind die KI-News mit der Stimme von Niki Stettler. Das Liechtensteiner Landgericht hat einen 23-jährigen Mann wegen mehrfacher Drogendelikte verurteilt. Der vorbestrafte Angeklagte erschien nicht zur Verhandlung. Er erhielt in Abwesenheit eine bedingte Freiheitsstrafe von 8 Wochen, gekoppelt an eine Probezeit von 3 Jahren. Zudem muss er 800 Franken Strafe zahlen und bekommt einen Bewährungshelfer. Vom Vorwurf der gefährlichen Drohung gegen seine Angehörigen sprachen die Richter ihn frei, da Mutter und Bruder die Aussage verweigerten. Das Urteil ist noch nicht rechtskräftig. Die Liechtensteiner Gaffadura-Hütte ist nach einer unfreiwilligen Schließung wieder geöffnet. Wegen der anhaltenden Trockenheit war das Wasserreservoir zu Wochenbeginn komplett leer. Der Betrieb musste am Montag kurzfristig eingestellt und Übernachtungsgäste ins Tal umquartiert werden. Nun hat ein Hüttenwart 2000 Liter Wasser und 4 mobile Toiletten auf über 1400 Meter Höhe transportiert. Die Bewirtung läuft damit wieder an. Bis der ersehnte Regen fällt, gilt für alle Besucher jedoch der dringende Appell, äußerst sparsam mit dem Wasser umzugehen. Spanien ist Fußball-Weltmeister 2026. Mit einem knappen 1:0 gegen Argentinien sicherten sich die Spanier am Sonntag den Titel. Das sportliche Großereignis sorgt jedoch weit über den Rasen hinaus für Schlagzeilen, denn politische Kontroversen und rassistische Vorfälle überschatteten das Turnier. Für den Liechtensteiner Fußballexperten Peter Jehle ist die Entwicklung eindeutig. Der Sport spiegelt die aktuellen globalen Spannungen wider und lässt sich mittlerweile kaum noch vom politischen Weltgeschehen trennen. Das Fürstentum Liechtenstein verlängert den Schutzstatus für ukrainische Geflüchtete bis Ende März 2028. Gleichzeitig zieht die Regierung eine neue, klare Grenze. Wehrpflichtige Männer aus der Ukraine erhalten ab sofort keinen Schutz mehr. Mit diesem raschen Schritt verhindert Liechtenstein gezielt ein mögliches Schlupfloch für Wehrdienstverweigerer. Das Land folgt damit der europäischen Linie und einer Bitte aus Kiew. Für ukrainische Männer, die bereits einen Schutzstatus im Land haben, ändert sich nichts. Sie dürfen ihn behalten. Das waren die Nachrichten, jetzt das Wetter mit Kenny.
1: In Vaduz klingt der Tag bei milden 23 Grad aus. Über den Bergen hängen noch ein paar harmlose Quellwolken und der Wind weht stellenweise lebhaft, bevor sich eine ruhige Nacht einstellt. Unter einem meist klaren Himmel kühlt es auf angenehme 16 Grad ab. Der Mittwoch bringt im Rheintal viel Sonnenschein, bei Werten zwischen 12 und sommerlichen 26 Grad. Am Donnerstag mischen sich dann mehr Wolken an den Himmel. Es bleibt überwiegend trocken mit vereinzelten kurzen Schauern, bevor am Nachmittag wieder die Sonne durchkommt. Die Temperaturen pendeln sich am Donnerstag zwischen 14 und 24 Grad ein.
2: Ein Blick auf den Verkehr in und um Liechtenstein.
3: Achtung, ihr in Vaduz. 2 Straßen sind wegen Baustellen vollständig gesperrt. Lettkrebli ist wegen einer Baustelle gesperrt und betrifft eine Strecke von weniger als einem halben Kilometer. Am Schrägen Weg ist ebenfalls wegen einer Baustelle gesperrt und betrifft ebenfalls eine Strecke von weniger als einem halben Kilometer. Beachtet das bitte bei eurer Fahrt. Gute Fahrt euch allen!

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1: Die KI-News mit der Stimme von Niki Stettler. Hallo. Der Welternährungsbericht 2025 verzeichnet einen leichten Rückgang beim weltweiten Hunger auf knapp 650 Millionen Betroffene. Die Welthungerhilfe warnt jedoch vor falschem Optimismus. Beim aktuellen Tempo hungern auch 2030 noch über eine halbe Milliarde Menschen. Brennpunkt ist mittlerweile Afrika, das Asien als am stärksten betroffenen Kontinent abgelöst hat. Haupttreiber der Krise bleiben Armut und globale Konflikte, die Treibstoff, Dünger und damit grundlegende Lebensmittel massiv verteuern. Der anhaltende Konflikt zwischen den USA und dem Iran setzt die weltweite Ölversorgung zunehmend unter Druck. Davor warnt die Internationale Energieagentur, die Märkte für Benzin und Diesel bleiben angespannt. Unterdessen dauern die amerikanischen Militärschläge im Iran seit nunmehr 10 Nächten an. Gleichzeitig bemühen sich Vermittler intensiv um eine neue Waffenruhe. Israel will sich aus der Auseinandersetzung heraushalten. Finanzminister Bezalel Smotrich betonte, sein Land habe kein Interesse daran, in diesen Konflikt hineingezogen zu werden. Damit seid ihr erstmal wieder auf dem neuesten Stand.

Nach dem nervösen Ausbruch der Rolling Stones bleibt das Energielevel um 19.34 Uhr konsequent am Anschlag. Radio Vaterland drosselt das Tempo keineswegs. Im Gegenteil, The Hives mit Walk, Idiot, Walk.

Real Life hat den himmlischen Beistand gerade verabschiedet. Radio Vaterland sichert sich direkt den besten Platz ganz weit oben. Die Rolling Stones fordern jetzt lautstark: Get off of my cloud.

Die eigene Wolke ist laut den Rolling Stones erfolgreich verteidigt. 1946, Radio Vaterland wechselt von britischer Rebellion zu großen Emotionen. Pink liefert jetzt die passenden Argumente mit Just Give Me a Reason.

0: Hallo, die KI-News begleiten Sie durch den Tag mit der Stimme von Niki Stettler. Das Liechtensteiner Landgericht hat einen 23-jährigen Mann wegen mehrfacher Drogendelikte verurteilt. Der vorbestrafte Angeklagte erschien nicht zur Verhandlung. Er erhielt in Abwesenheit eine bedingte Freiheitsstrafe von 8 Wochen, gekoppelt an eine Probezeit von 3 Jahren. Zudem muss er 800 Franken Strafe zahlen und bekommt einen Bewährungshelfer. Vom Vorwurf der gefährlichen Drohung gegen seine Angehörigen sprachen die Richter ihn frei, da Mutter und Bruder die Aussage verweigerten. Das Urteil ist noch nicht rechtskräftig. Die Liechtensteiner Gafadura-Hütte ist nach einer unfreiwilligen Schließung wieder geöffnet. Wegen der anhaltenden Trockenheit war das Wasserreservoir zu Wochenbeginn komplett leer. Der Betrieb musste am Montag kurzfristig eingestellt und Übernachtungsgäste ins Tal umquartiert werden. Nun hat ein Hüttenwart 2000 Liter Wasser und 4 mobile Toiletten auf über 1400 Meter Höhe transportiert. Die Bewirtung läuft damit wieder an. Bis der ersehnte Regen fällt, gilt für alle Besucher jedoch der dringende Appell, äußerst sparsam mit dem Wasser umzugehen. Spanien ist Fußball-Weltmeister 2026. Mit einem knappen 1:0 gegen Argentinien sicherten sich die Spanier am Sonntag den Titel. Das sportliche Großereignis sorgt jedoch weit über den Rasen hinaus für Schlagzeilen, denn politische Kontroversen und rassistische Vorfälle überschatteten das Turnier. Für den Liechtensteiner Fußballexperten Peter Jehle ist die Entwicklung eindeutig. Der Sport spiegelt die aktuellen globalen Spannungen wider und lässt sich mittlerweile kaum noch vom politischen Weltgeschehen trennen. Das Fürstentum Liechtenstein verlängert den Schutzstatus für ukrainische Geflüchtete bis Ende März 2028. Gleichzeitig zieht die Regierung eine neue, klare Grenze. Wehrpflichtige Männer aus der Ukraine erhalten ab sofort keinen Schutz mehr. Mit diesem raschen Schritt verhindert Liechtenstein gezielt ein mögliches Schlupfloch für Wehrdienstverweigerer. Das Land folgt damit der europäischen Linie und einer Bitte aus Kiew. Für ukrainische Männer, die bereits einen Schutzstatus im Land haben, ändert sich nichts. Sie dürfen ihn behalten. Soweit die Nachrichten. Kenny, was macht das Wetter?
1: In Vaduz klingt der Tag bei angenehmen 23 Grad aus. Der teils lebhafte Wind beruhigt sich im Laufe des Abends, während sich die Wolken allmählich auflösen. Die Nacht bringt dann einen fast klaren Himmel und kühlt auf erfrischende 16 Grad ab. Der Mittwoch verwöhnt uns im Rheintal mit viel Sonnenschein. Die Temperaturen klettern nach einem Start bei 12 Grad auf sommerliche 26 Grad. Am Donnerstag ziehen bei 14 bis 24 Grad dichtere Wolken auf. Ein kurzer Schauer ist möglich, aber am Nachmittag blinzelt schon wieder die Sonne durch.
2: Ein Blick auf den Verkehr in und um Liechtenstein.
3: Pass auf! Auf der Lettkrebli in Vaduz ist wegen einer Baustelle auf einer Länge von weniger als einem halben Kilometer gesperrt. Am schrägen Weg in Vaduz ist wegen einer Baustelle auf einer Länge von weniger als einem halben Kilometer gesperrt. Die Bergstraße in Vaduz ist auf einer Länge von über 2,5 Kilometern gesperrt. Gute Fahrt euch allen!

Die rauen Gitarren von The Twang dürfen sich ausruhen. 6:06. Bei Radio Vaterland zieht jetzt pure musikalische Unbeschwertheit ein. Bühne frei für Bugs Fizz und Making Your

Die Prinzen haben musikalisch kräftig gewildert. Ob bei Radio Vaterland auch alles nur geklaut ist, bleibt ein gut gehütetes Geheimnis. Definitiv echt ist nun Kamrat mit Friends.

Der rebellische Skateboard-Ausflug mit Avril Lavigne weckt beste Erinnerungen. Radio Vaterland richtet den musikalischen Kompass direkt auf die Gegenwart. Eingängige Rhythmen ebnen den Weg für Post Malone.

Die unbeschwerte Leichtigkeit von Billie Eilish schwebt bei Radio Vaterland noch angenehm im Raum. Dieser federleichte Vibe bekommt nun direkt einen charmant treibenden Rhythmus zur Seite gestellt. Benny übernimmt mit

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1: Hallo, die KI-News begleiten Sie durch den Tag mit der Stimme von Niki Stettler. Der Welternährungsbericht 2025 verzeichnet einen leichten Rückgang beim weltweiten Hunger auf knapp 650 Millionen Betroffene. Die Welthungerhilfe warnt jedoch vor falschem Optimismus. Beim aktuellen Tempo hungern auch 2030 noch über eine halbe Milliarde Menschen. Brennpunkt ist mittlerweile Afrika, das Asien als am stärksten betroffenen Kontinent abgelöst hat. Haupttreiber der Krise bleiben Armut und globale Konflikte, die Treibstoff, Dünger und damit grundlegende Lebensmittel massiv verteuern. Der anhaltende Konflikt zwischen den USA und dem Iran setzt die weltweite Ölversorgung zunehmend unter Druck. Davor warnt die Internationale Energieagentur. Die Märkte für Benzin und Diesel bleiben angespannt. Unterdessen dauern die amerikanischen Militärschläge im Iran seit nunmehr 10 Nächten an. Gleichzeitig bemühen sich Vermittler intensiv um eine neue Waffenruhe. Israel will sich aus der Auseinandersetzung heraushalten. Finanzminister Bezalel Smotrich betonte, sein Land habe kein Interesse daran, in diesen Konflikt hineingezogen zu werden, soweit das Aktuellste.

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animalische Ausflug mit Maroon 5 halt noch kurz nach. Radio Vaterland sorgt direkt für den passenden musikalischen Kontrast. Wiz Khalifa und Charlie Puth übernehmen mit See You Again. 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

Bleiben Sie informiert. Hier sind die KI-News und die Stimme von Niki Stettler. Hallo. Das Liechtensteiner Landgericht hat einen 23-jährigen Mann wegen mehrfacher Drogendelikte verurteilt. Der vorbestrafte Angeklagte erschien nicht zur Verhandlung. Er erhielt in Abwesenheit eine bedingte Freiheitsstrafe von 8 Wochen, gekoppelt an eine Probezeit von 3 Jahren. Zudem muss er 800 Franken Strafe zahlen und bekommt einen Bewährungshelfer. Vom Vorwurf der gefährlichen Drohung gegen seine Angehörigen sprachen die Richter ihn frei, da Mutter und Bruder die Aussage verweigerten. Das Urteil ist noch nicht rechtskräftig. Die Liechtensteiner Gaffadura-Hütte ist nach einer unfreiwilligen Schließung wieder geöffnet. Wegen der anhaltenden Trockenheit war das Wasser

0: Reservoir zu Wochenbeginn komplett leer. Der Betrieb musste am Montag kurzfristig eingestellt und Übernachtungsgäste ins Tal umquartiert werden. Nun hat ein Hüttenwart 2000 Liter Wasser und 4 mobile Toiletten auf über 1400 Meter Höhe transportiert. Die Bewirtung läuft damit wieder an. Bis der ersehnte Regen fällt, gilt für alle Besucher jedoch der dringende Appell, äußerst sparsam mit dem Wasser umzugehen. Spanien ist Fußball-Weltmeister 2026. Mit einem knappen 1:0 gegen Argentinien sicherten sich die Spanier am Sonntag den Titel. Das sportliche Großereignis sorgt jedoch weit über den Rasen hinaus für Schlagzeilen, denn politische Kontroversen und rassistische Vorfälle überschatteten das Turnier. Für den Liechtensteiner Fußballexperten Peter Jehle ist die Entwicklung eindeutig. Der Sport spiegelt die aktuellen globalen Spannungen wider und lässt sich mittlerweile kaum noch vom politischen Weltgeschehen trennen. Das Fürstentum Liechtenstein verlängert den Schutzstatus für ukrainische Geflüchtete bis Ende März 2028. Gleichzeitig zieht die Regierung eine neue, klare Grenze. Wehrpflichtige Männer aus der Ukraine erhalten ab sofort keinen Schutz mehr. Mit diesem raschen Schritt verhindert Liechtenstein gezielt ein mögliches Schlupfloch für Wehrdienstverweigerer. Das Land folgt damit der europäischen Linie und einer Bitte aus Kiew. Für ukrainische Männer, die bereits einen Schutzstatus im Land haben, ändert sich nichts. Sie dürfen ihn behalten. Jetzt das Wetter. Kenny?
1: Über Vaduz kündigt sich ein entspannter Sommerabend an. Aktuell liegen die Temperaturen bei angenehmen 23 Grad. Am Himmel zeigen sich noch ein paar Wolken und der Wind weht stellenweise recht lebhaft durchs Rheintal. Im Laufe der Nacht klart es dann auf und die Luft kühlt auf erfrischende 16 Grad ab. Der Mittwoch verwöhnt uns mit viel Sonnenschein bei Wert zwischen 12 und sommerlichen 26 Grad. Am Donnerstag zieht etwas mehr Wolken durch, ein kurzer Regenguss ist möglich, meist bleibt es aber trocken und am Nachmittag blickt wieder die Sonne durch bei 14 bis 24 Grad.
2: Ein Blick auf den Verkehr in und um Liechtenstein. In Vaduz triffst du auf 2 Vollsperrungen. Das Lettkrebli ist wegen einer Baustelle komplett gesperrt. Die Sperrung betrifft eine Strecke von weniger als einem halben Kilometer. Auch am Schrägenweg ist wegen einer Baustelle voll gesperrt. Hier betrifft die Sperrung ebenfalls weniger als einen halben Kilometer. Gute Fahrt!

echtes musikalisches Gipfeltreffen rund um Coldplay. Wenn so viele internationale Stimmen gemeinsam beten, zeigt sich unweigerlich strahlendes Wetter am Horizont. Radio Vaterland reagiert sofort. Hier sind Klangkarussell und Will Hurt mit Sonnentanz.

Der feurige Mambo von Schäft verabschiedet sich allmählich. 17 nach 9, Radio Vaterland tauscht die Tanzschuhe unkompliziert gegen ehrliche Gitarren. Tom Petty und die Heartbreakers

angenehm nah. 21:21. Eine wunderbare Symmetrie am Abend bei Radio Vaterland. Alles andere als gewöhnlich geht es nahtlos weiter. Alex Warren mit Ordinary.

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1: Informativ, digital, aktuell. KI News mit der Stimme von Niki Stettler. Der Welternährungsbericht 2025 verzeichnet einen leichten Rückgang beim weltweiten Hunger auf knapp 650 Millionen Betroffene. Die Welthungerhilfe warnt jedoch vor falschem Optimismus. Beim aktuellen Tempo hungern auch 2030 noch über eine halbe Milliarde Menschen. Brennpunkt ist mittlerweile Afrika, das Asien als am stärksten betroffenen Kontinent abgelöst hat. Haupttreiber der Krise bleiben Armut und globale Konflikte, die Treibstoff, Dünger und damit grundlegende Lebensmittel massiv verteuern. Der anhaltende Konflikt zwischen den USA und dem Iran setzt die weltweite Ölversorgung zunehmend unter Druck. Davor warnt die Internationale Energieagentur. Die Märkte für Benzin und Diesel bleiben angespannt. Unterdessen dauern die amerikanischen Militärschläge im Iran seit nunmehr 10 Nächten an. Gleichzeitig bemühen sich Vermittler intensiv um eine neue Waffenruhe. Israel will sich aus der Auseinandersetzung heraushalten. Finanzminister Bezalel Smotrich betonte, sein Land habe kein Interesse daran, in diesen Konflikt hineingezogen zu werden. Das waren die aktuellen Meldungen.

Mapei rät musikalisch eindringlich vom Warten ab. Radio Vaterland hält sich konsequent an diese Vorgabe und wählt ohne Zögern eine weltbekannte Telefonnummer. Tommy tut

Mauer darf wieder aufgelegt werden. Radio Vaterland beweist absolute Trittsicherheit, auch wenn der nächste Titel namentlich etwas ganz anderes vermuten lässt. Cyril liefert

Es ist 22 Uhr. Hallo aus der Redaktion, hier sind die KI-News mit der Stimme von Niki Stettler. Das Liechtensteiner Landgericht hat einen 23-jährigen Mann wegen mehrfacher Drogendelikte verurteilt. Der vorbestrafte Angeklagte erschien nicht zur Verhandlung. Er erhielt in Abwesenheit eine bedingte Freiheitsstrafe von 8 Wochen, gekoppelt an eine Probezeit von 3 Jahren. Zudem muss er 800 Franken Strafe zahlen und bekommt einen Bewährungshelfer. Vom Vorwurf der gefährlichen Drohung gegen seine Angehörigen sprachen die Richter ihn frei, da Mutter und Bruder die Aussage verweigerten. Das Urteil ist noch nicht rechtskräftig. Die Liechtensteiner Gafadura-Hütte ist nach einer unfreiwilligen Schließung wieder geöffnet. Wegen der anhaltenden Trockenheit war das Wasserreservoir zu Wochenbeginn komplett leer. Der Betrieb musste am Montag kurzfristig eingestellt und Übernachtungsgäste ins Tal umquartiert werden. Nun hat ein Hüttenwart 2000 Liter Wasser und 4 mobile Toiletten auf über 1400 Meter Höhe transportiert. Die Bewirtung läuft damit wieder an. Bis der ersehnte Regen fällt, gilt für alle Besucher jedoch der dringende Appell, äußerst sparsam mit dem Wasser umzugehen. Spanien ist Fußball-Weltmeister 2026. Mit einem knappen 1:0 gegen Argentinien sicherten sich die

0: Spanier am Sonntag den Titel. Das sportliche Großereignis sorgt jedoch weit über den Rasen hinaus für Schlagzeilen, denn politische Kontroversen und rassistische Vorfälle überschatteten das Turnier. Für den Liechtensteiner Fußballexperten Peter Jehle ist die Entwicklung eindeutig. Der Sport spiegelt die aktuellen globalen Spannungen wider und lässt sich mittlerweile kaum noch vom politischen Weltgeschehen trennen. Das Fürstentum Liechtenstein verlängert den Schutzstatus für ukrainische Geflüchtete bis Ende März 2028. Gleichzeitig zieht die Regierung eine neue, klare Grenze. Wehrpflichtige Männer aus der Ukraine erhalten ab sofort keinen Schutz mehr. Mit diesem raschen Schritt verhindert Liechtenstein gezielt ein mögliches Schlupfloch für Wehrdienstverweigerer. Das Land folgt damit der europäischen Linie und einer Bitte aus Kiew. Für ukrainische Männer, die bereits einen Schutzstatus im Land haben, ändert sich nichts. Sie dürfen ihn behalten. Das waren die Nachrichten, jetzt das Wetter mit Kenny.
1: In Vaduz liegen die Temperaturen aktuell bei rund 18 Grad. Der heutige Bereich reicht von etwa 13 bis 24 Grad. Über dem Rheintal zeigt sich der Himmel meist sonnig, während sich über den Bergen ein paar malerische Quellwolken bilden. Dazu weht ein Wind, der am Nachmittag durchaus lebhafter auffrischen kann. Insgesamt erwartet uns ein sehr freundlicher und angenehmer frühsommerlicher Wettereindruck. Am Mittwoch klettern die Werte auf 12 bis 26 Grad. Es wird ein richtig schöner, sonniger Tag, an dem nur ganz vereinzelt harmlose Wölkchen über die Bergspitzen ziehen. Der Donnerstag bringt bei 14 bis 24 Grad dann wechselhafteres Wetter. Die Wolken übernehmen oft die Regie und es kann vereinzelt auch mal kurz tröpfeln, bevor sich später am Tag die Sonne wieder häufiger durchsetzt.
2: Ein Blick auf den Verkehr in und um Liechtenstein.
3: Passt auf! In Vaduz sind mehrere Straßen gesperrt. Auf der Lettgrebli ist die Strecke wegen einer Baustelle gesperrt. Die Sperrung erstreckt sich über weniger als einen halben Kilometer. Am Schrägen Weg ist ebenfalls wegen einer Baustelle die Straße gesperrt. Auch hier geht die Sperrung über weniger als einen halben Kilometer. Die Bergstraße ist komplett gesperrt. Die Sperrung erstreckt sich über rund 2,5 Kilometer. Gute Fahrt euch allen!
4: Die dynamische Energie des Tages weicht allmählich einer wohltuenden Stille. Hier bei Radio Vaterland beginnt mit Durch die Nacht die ruhige Phase. Sanfte Melodien übernehmen ab sofort die Regie. Den atmosphärischen Auftakt machen Depeche Mode mit Enjoy the Silence.

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1: Wissen direkt ins Ohr, KI News mit der Stimme von Niki Stettler. Der Welternährungsbericht 2025 verzeichnet einen leichten Rückgang beim weltweiten Hunger auf knapp 650 Millionen Betroffene. Die Welthungerhilfe warnt jedoch vor falschem Optimismus. Beim aktuellen Tempo hungern auch 2030 noch über eine halbe Milliarde Menschen. Brennpunkt ist mittlerweile Afrika, das Asien als am stärksten betroffenen Kontinent abgelöst hat. Treiber der Krise bleiben Armut und globale Konflikte, die Treibstoff, Dünger und damit grundlegende Lebensmittel massiv verteuern. Im Kanton Aargau droht einem ehemaligen Politiker eine lebenslange Freiheitsstrafe. Die Staatsanwaltschaft hat gegen den 57-jährigen Ex-SVP-Grossrat Anklage erhoben. Die Vorwürfe wiegen schwer und umfassen unter anderem mehrfachen versuchten Mord und Vergewaltigung. Der Mann soll drei Frauen, darunter ein minderjähriges Mädchen, gezielt betäubt und danach sexuell missbraucht haben. Der Beschuldigte sitzt bereits seit Herbst 2023 in Untersuchungshaft und bestreitet Teile der Anschuldigungen. Für ihn gilt weiterhin die Unschuldsvermutung. Soweit die Nachrichten. 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

Stimme von Niki Stettler für die KI-News legen wir los. Hallo. Das Liechtensteiner Landgericht hat einen 23-jährigen Mann wegen mehrfacher Drogendelikte verurteilt. Der vorbestrafte Angeklagte erschien nicht zur Verhandlung. Er erhielt in Abwesenheit eine bedingte Freiheitsstrafe von 8 Wochen, gekoppelt an eine Probezeit von 3 Jahren. Zudem muss er 800 Franken Strafe zahlen und bekommt einen Bewährungshelfer. Vom Vorwurf der gefährlichen Drohung gegen seine Angehörigen sprachen die Richter ihn frei, da Mutter und Bruder die Aussage verweigerten. Das Urteil ist noch nicht rechtskräftig. Die Liechtensteiner Gaffadura-Hütte ist nach einer unfreiwilligen Schließung wieder geöffnet. Wegen der anhaltenden Trockenheit war das Wasserreservoir zu Wochenbeginn komplett leer. Der Betrieb musste am Montag kurzfristig eingestellt und Übernachtungsgäste ins Tal umquartiert werden. Nun hat ein Hüttenwart 2000 Liter Wasser und 4 mobile Toiletten auf über 1400 Meter Höhe transportiert. Die Bewirtung läuft damit wieder an. Bis der ersehnte Regen fällt, gilt für alle Besucher jedoch der dringende Appell, äußerst sparsam mit dem Wasser umzugehen. Spanien ist Fußball-Weltmeister 2026. Mit einem knappen 1:0 gegen Argentinien sicherten sich die Spanier am Sonntag den Titel. Das sportliche Großereignis sorgt jedoch weit über den Rasen hinaus für Schlagzeilen, denn politische Kontroversen und rassistische Vorfälle überschatteten das Turnier. Für den Liechtensteiner Fußballexperten Peter Jehle ist die Entwicklung eindeutig. Der Sport spiegelt die aktuellen globalen Spannungen wieder und lässt sich mittlerweile kaum noch vom politischen Weltgeschehen trennen. Das Fürstentum Liechtenstein verlängert den Schutzstatus für ukrainische Geflüchtete bis Ende März 2028. Gleichzeitig zieht die Regierung eine neue, klare Grenze. Wehrpflichtige Männer aus der Ukraine

0: erhalten ab sofort keinen Schutz mehr. Mit diesem raschen Schritt verhindert Liechtenstein gezielt ein mögliches Schlupfloch für Wehrdienstverweigerer. Das Land folgt damit der europäischen Linie und einer Bitte aus Kiew. Für ukrainische Männer, die bereits einen Schutzstatus im Land haben, ändert sich nichts. Sie dürfen ihn behalten. Soweit die Nachrichten. Kenny, was macht das Wetter?
1: In Vaduz liegen die Temperaturen aktuell bei rund 18 Grad. Der heutige Bereich reicht von etwa 13 bis 24 Grad. Über dem Tal zeigt sich der Himmel meist sonnig, während sich über den Bergen ein paar weiße Quellwolken bilden. Dazu weht ein frischer Wind, der stellenweise recht lebhaft ausfallen kann. Insgesamt bietet sich ein sehr freundlicher und angenehmer Wettereindruck. Am Mittwoch gibt es reichlich Sonnenschein bei Werten zwischen 12 und 26 Grad. Der Donnerstag präsentiert sich mit 14 bis 24 Grad, dann wieder etwas wolkiger. Es bleibt überwiegend trocken, ein kurzer Schauer ist aber möglich, bevor sich die Sonne wieder öfter blicken lässt.
2: Ein Blick auf den Verkehr in und um Liechtenstein.
3: Auf der Lettgräbli in Vaduz ist die Straße wegen einer Baustelle gesperrt. Die Sperrung erstreckt sich über weniger als einen halben Kilometer. Am schrägen Weg in Vaduz ist die Straße ebenfalls wegen einer Baustelle gesperrt. Auch hier betrifft die Sperrung weniger als einen halben Kilometer. Beachtet das bei eurer Fahrt und kommt alle gut an.
4: Die Woche neigt sich sanft ihrer zweiten Hälfte zu und die Sterne stehen klar über dem Fürstentum. Bei Radio Vaterland beginnt nun Durch die Nacht. Auch wenn der erste Song die anvisierte Ruhe noch charmant ignoriert, Queen mit Another One by

0: 0 Uhr. Willkommen zu den KI-News. Am Mikrofon ist die Stimme von Niki Stettler. Hallo. In Liechtenstein sterben deutlich mehr Menschen an Krebs. Laut dem neuen Jahresbericht des Krebsregisters Ostschweiz gab es zuletzt einen Anstieg der Todesfälle um über 50%. Zwischen den Jahren 2020 und 2024 erlagen jährlich im Schnitt 33 Männer und 34 Frauen einem Tumor. Gleichzeitig ist auch die Zahl der Neuerkrankungen massiv in die Höhe geschnellt, weil die vorliegenden Daten altersbereinigt sind, schließen Fachleute die reine Überalterung der Gesellschaft als Ursache für diese drastische Entwicklung aus. Liechtenstein gewährt Geflüchteten aus der Ukraine weiterhin Zuflucht und verlängert den Schutzstatus bis mindestens März 2028. Die Regierung schließt sich damit der Europäischen Union an. Aktuell leben rund 950 ukrainische Schutzsuchende im Fürstentum. Gleichzeitig gelten für Neuankömmlinge bald strengere Vorgaben. Ab dem 21. Juli 2026 bekommen wehrpflichtige Personen ohne offizielle Ausreisegenehmigung grundsätzlich keinen Schutzstatus mehr. Für bereits aufgenommene Ukrainerinnen und Ukrainer ändert sich hingegen nichts. Heute um 14 Uhr richtet sich der Blick des FC Vaduz gespannt nach Nyon. Bei der Auslosung zur dritten Qualifikationsrunde der Conference League winkt den Liechtensteinern ein echtes europäisches Schwergewicht. Als möglicher Gegner steht Ajax Amsterdam im Raum. Um dieses Traumduell zu erreichen, muss der Verein allerdings erst die zweite Runde überstehen. Bereits am kommenden Donnerstag bestreitet die Mannschaft das Hinspiel gegen den andorranischen Vertreter Athletic Club des Caldes. Das Liechtenstein Olympic Committee hat die neuen Förderkader für den heimischen Spitzensport nominiert. 22 Talente schaffen den Sprung in das Olympic Potential Team. Für das höchste Olympiakader konnte sich mangels erfüllter Limiten bisher noch niemand qualifizieren. Zur finanziellen Absicherung erhalten 4 Top-Athleten eine feste 50% Anstellung. Eine 5. Stelle wird nach den Sommerferien besetzt. Parallel dazu verhandelt das Komitee derzeit mit dem Sportministerium über die Fördergelder für die kommenden 4 Jahre.
1: Am Sonntag überwiegend wolkig bis trüb, stellenweise leichter Regen oder Nieselregen, vor allem von Nordwesten bis Südosten, Lichtblicke am ehesten im Osten, nachmittags auch im Westen, Höchstwerte 4 bis 14 Grad, Wind meist schwach aus Westen, zeitweise mäßig mit frischen Böen im Westen, in der Nacht gebietsweise Regen, lokal Nebel, Tiefstwerte 3 bis 8 Grad, im Schwarzwald und Allgäu um 1 Grad, Montag neblig trüb mit Nieselregen 5 bis 13 Grad, Dienstag öfter Regen 6 bis 15 Grad.
2: Ein Blick auf den Verkehr in und um Liechtenstein. Pass auf in Vaduz, fahr nicht über die Lettgrebli. Wegen einer Baustelle ist sie auf weniger als einen halben Kilometer voll gesperrt. Meide auch die Straße am Schrägen Weg. Auch dort ist sie wegen einer Baustelle auf weniger als einen halben Kilometer voll gesperrt. Außerdem ist die Bergstraße in Vaduz auf knapp 3 Kilometer gesperrt. Gute Fahrt euch allen!

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0: Die KI-News mit der Stimme von Niki Stettler. Hallo. Das Liechtensteiner Landgericht hat einen 23-jährigen Mann wegen mehrfacher Drogendelikte verurteilt. Der vorbestrafte Angeklagte erschien nicht zur Verhandlung. Er erhielt in Abwesenheit eine bedingte Freiheitsstrafe von 8 Wochen, gekoppelt an eine Probezeit von 3 Jahren. Zudem muss er 800 Franken Strafe zahlen und bekommt einen Bewährungshelfer. Vom Vorwurf der gefährlichen Drohung gegen seine Angehörigen sprachen die Richter ihn frei, da Mutter und Bruder die Aussage verweigerten. Das Urteil ist noch nicht rechtskräftig. Die Liechtensteiner Gafadura-Hütte ist nach einer unfreiwilligen Schließung wieder geöffnet. Wegen der anhaltenden Trockenheit war das Wasserreservoir zu Wochenbeginn komplett leer. Der Betrieb musste am Montag kurzfristig eingestellt und Übernachtungsgäste ins Tal umquartiert werden. Nun hat ein Hüttenwart 2000 Liter Wasser und 4 mobile Toiletten auf über 1400 Meter Höhe transportiert. Die Bewirtung läuft damit wieder an. Bis der ersehnte Regen fällt, gilt für alle Besucher jedoch der dringende Appell, äußerst sparsam mit dem Wasser umzugehen. Spanien ist Fußball-Weltmeister 2026. Mit einem knappen 1:0 gegen Argentinien sicherten sich die Spanier am Sonntag den Titel. Das sportliche Großereignis sorgt jedoch weit über den Rasen hinaus für Schlagzeilen, denn politische Kontroversen und rassistische Vorfälle überschatteten das Turnier. Für den Liechtensteiner Fußballexperten Peter Jehle ist die Entwicklung eindeutig. Der Sport spiegelt die aktuellen globalen Spannungen wider und lässt sich mittlerweile kaum noch vom politischen Weltgeschehen trennen. Das Fürstentum Liechtenstein verlängert den Schutzstatus für ukrainische Geflüchtete bis Ende März 2028. Gleichzeitig zieht die Regierung eine neue, klare Grenze. Wehrpflichtige Männer aus der Ukraine erhalten ab sofort keinen Schutz mehr. Mit diesem raschen Schritt verhindert Liechtenstein gezielt ein mögliches Schlupfloch für Wehrdienstverweigerer. Das Land folgt damit der europäischen Linie und einer Bitte aus Kiew. Für ukrainische Männer, die bereits einen Schutzstatus im Land haben, ändert sich nichts. Sie dürfen ihn behalten.
1: Am Sonntag überwiegend wolkig bis trüb, stellenweise leichter Regen oder Nieselregen, vor allem von Nordwesten bis Südosten, Lichtblicke am ehesten im Osten, nachmittags auch im Westen, Höchstwerte 4 bis 14 Grad, Wind meist schwach aus Westen, zeitweise mäßig mit frischen Böen im Westen, in der Nacht gebietsweise Regen, lokal Nebel, Tiefstwerte 3 bis 8 Grad, im Schwarzwald und Allgäu um 1 Grad, Montag neblig trüb mit Nieselregen 5 bis 13 Grad, Dienstag öfter Regen 6 bis 15 Grad.
2: Die Verkehrsnachrichten rund um Liechtenstein. Aufgepasst! In Vaduz musst du Lettkrebli wegen einer Baustelle umfahren. Die Straße ist gesperrt und die Sperrung betrifft weniger als einen halben Kilometer. Am schrägen Weg in Vaduz ist ebenfalls wegen einer Baustelle gesperrt. Auch hier erstreckt sich die Sperrung über weniger als einen halben Kilometer.

0: schon 2 Uhr. KI News, die Stimme von Niki Stettler am Mikrofon. Hallo. Das Liechtensteiner Landgericht hat einen 23-jährigen Mann wegen mehrfacher Drogendelikte verurteilt. Der vorbestrafte Angeklagte erschien nicht zur Verhandlung. Er erhielt in Abwesenheit eine bedingte Freiheitsstrafe von 8 Wochen, gekoppelt an eine Probezeit von 3 Jahren. Zudem muss er 800 Franken Strafe zahlen und bekommt einen Bewährungshelfer. Vom Vorwurf der gefährlichen Drohung gegen seine Angehörigen sprachen die Richter ihn frei, da Mutter und Bruder die Aussage verweigerten. Das Urteil ist noch nicht rechtskräftig. Die Liechtensteiner Gafadura-Hütte ist nach einer unfreiwilligen Schließung wieder geöffnet. Wegen der anhaltenden Trockenheit war das Wasserreservoir zu Wochenbeginn komplett leer. Der Betrieb musste am Montag kurzfristig eingestellt und Übernachtungsgäste ins Tal umquartiert werden. Nun hat ein Hüttenwart 2000 Liter Wasser und 4 mobile Toiletten auf über 1400 Meter Höhe transportiert. Die Bewirtung läuft damit wieder an. Bis der ersehnte Regen fällt, gilt für alle Besucher jedoch der dringende Appell, äußerst sparsam mit dem Wasser umzugehen. Spanien ist Fußball-Weltmeister 2026. Mit einem knappen 1:0 gegen Argentinien sicherten sich die Spanier am Sonntag den Titel. Das sportliche Großereignis sorgt jedoch weit über den Rasen hinaus für Schlagzeilen, denn politische Kontroversen und rassistische Vorfälle überschatteten das Turnier. Für den Liechtensteiner Fußballexperten Peter Jehle ist die Entwicklung eindeutig. Der Sport spiegelt die aktuellen globalen Spannungen wieder und lässt sich mittlerweile kaum noch vom politischen Weltgeschehen trennen. Das Fürstentum Liechtenstein verlängert den Schutzstatus für ukrainische Geflüchtete bis Ende März 2028. Gleichzeitig zieht die Regierung eine neue, klare Grenze. Wehrpflichtige Männer aus der Ukraine erhalten ab sofort keinen Schutz mehr. Mit diesem raschen Schritt verhindert Liechtenstein gezielt ein mögliches Schlupfloch für Wehrdienstverweigerer. Das Land folgt damit der europäischen Linie und einer Bitte aus Kiew. Für ukrainische Männer, die bereits einen Schutzstatus im Land haben, ändert sich nichts. Sie dürfen ihn behalten.
1: Am Sonntag überwiegend wolkig bis trüb, stellenweise leichter Regen oder Nieselregen, vor allem von Nordwesten bis Südosten, Lichtblicke am ehesten im Osten, nachmittags auch im Westen, Höchstwerte 4 bis 14 Grad, Wind meist schwach aus Westen, zeitweise mäßig mit frischen Böen im Westen, in der Nacht gebietsweise Regen, lokal Nebel, Tiefstwerte 3 bis 8 Grad, im Schwarzwald und Allgäu um 1 Grad, Montag neblig trüb mit Nieselregen 5 bis 13 Grad, Dienstag öfter Regen 6 bis 15 Grad.
2: Die Verkehrsnachrichten rund um Liechtenstein. Pass auf, in Vaduz sind 2 Straßen wegen Baustellen komplett gesperrt. Auf der Lettgrebli ist die Straße wegen einer Baustelle komplett gesperrt. Die Sperrung umfasst weniger als einen halben Kilometer. Auch am Schrägenweg ist wegen einer Baustelle komplett gesperrt. Hier betrifft die Sperrung ebenfalls weniger als einen halben Kilometer. Gute Fahrt euch allen!